0: Meinungsforschungsinstituts INSA für die Bild am Sonntag ergeben. Bei der Frage, ob die Bundesregierung bis zum regulären Ende der Wahlperiode 2029 halten werde, antworteten 57% der Befragten mit Nein oder eher Nein. Der große Waldbrand an der französischen Atlantikküste ist nach Angaben von Frankreichs Innenminister Nunez unter Kontrolle. Anders ist die Lage in Griechenland. Dort toben mehrere große Brände. Besonders schlimm ist eine Region rund 60 Kilometer westlich von Athen betroffen. In einem Küstenort sind 100 Häuser abgebrannt. Das Wetter, die aktuelle Vorhersage des Deutschen Wetterdienstes. Es wird ein richtig schöner, ein sonniger und warmer Sonntag. Nur an den Alpen sind einzelne starke Gewitter möglich. Im Rest des Landes scheint die Sonne von einem blauen Himmel bei 21 bis 26 Grad im Norden und bei bis zu 34 Grad im Südwesten. Die neue Woche startet ähnlich angenehm. Erst im Laufe des Montags ziehen Wolken rein. Im Süden und in der Mitte Deutschlands könnte es am Nachmittag dann einzelne, teils starke Gewitter geben. Unwetter nicht ausgeschlossen. Das Ganze bei 26 bis 37 Grad.
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1: Ich bin Uli Reitinger. Der Ansturm von zehntausenden Migranten auf die spanische Exklave Ceuta hat eine Diskussion über die Grenzsicherung ausgelöst. So fordert CSU-Europapolitiker Manfred Weber mehr Befugnisse für die europäische Grenzschutzagentur Frontex. Wenn die linke Regierung in Spanien die Außengrenze nicht sichern wolle, müsse Frontex Kommandogewalt bekommen, sagte Weber bei RTL. Außenminister Wadefuhl hat die EU-Kommission in der Bild am Sonntag dazu aufgerufen, dem Schutz der Außengrenzen absolute Priorität einzuräumen. Bei starkem Wind breiten sich in Griechenland aktuell mehrere große Wald- und Buschbrände aus. Besonders die Ortschaft Porto Germeno, rund 60 Kilometer westlich von Athen, ist betroffen. In dem Küstenort sollen bis zu 100 Häuser verbrannt sein, berichten örtliche Medien.
2: Das größte Unglück ist, dass die Hubschrauber und Löschflugzeuge am Boden bleiben müssen. Der Wind ist einfach zu stark. Stattdessen kämpfen hunderte Feuerwehrleute am Boden und versuchen dort, die Flammen einzudämmen. Etliche Ortschaften, darunter auch Porto Germeno, sind längst evakuiert. Fernsehbilder zeigen die Verwüstung in dem kleinen Küstenort. Viele Häuser sind dort ausgebrannt, von manchen stehen nur noch die Grundmauern. Aus Athen, Alexia Angelopoulou.
1: Eine Explosion in einem Moskauer Restaurant ist durch einen Sprengsatz verursacht worden. Davon sind die Ermittler überzeugt, berichtet die Staatsagentur TASS unter Berufung auf das Nationale Antiterrorkomitee. Durch die Explosion wurden 3 Menschen getötet und weitere 21 verletzt. Unklar ist, ob ein politisches Motiv hinter dem Anschlag steckt. Der Fußballweltverband FIFA gibt seine umstrittenen Investorenpläne auf, aber die Kritik reißt nicht ab. Die derzeitige FIFA-Führung habe nicht nur das Vertrauen der UEFA verloren, sondern auch das vieler anderer Mitglieder der Fußballfamilie, heißt es von der Europäischen Fußballunion.
3: Die UEFA begrüßt zwar den Stopp der milliardenschweren Investorenpläne, aber attackiert weiter FIFA-Präsident Infantino und fordert personelle Konsequenzen. Von einem schäbigen und undurchsichtigen Deal ist die Rede, so könne es nicht weitergehen, mit geheimen Vorhaben, die im Eilverfahren vorangetrieben würden. Infantino hatte praktisch im Alleingang geplant, private Investoren an der Vermarktung der Weltmeisterschaften zu beteiligen. Ursula Winkler, Sportredaktion.
1: Die Kontinentalverbände aus Nord- und Mittelamerika, aus Asien und aus Europa hatten die Investorenpläne scharf kritisiert. Die UEFA drohte sogar mit einem Boykott der Weltmeisterschaft. Das Wetter, die aktuelle Vorhersage des Deutschen Wetterdienstes. Ein richtig schöner, sonniger und warmer Sonntag liegt vor uns. Nur an den Alpen sind einzelne starke Gewitter möglich. Im Rest des Landes scheint die Sonne von einem blauen Himmel bei 21 bis 26 Grad im Norden und bis zu 34 Grad im Südwesten. Die neue Woche startet ähnlich angenehm. Erst im Laufe des Montags ziehen Wolken rein. Im Süden und in der Mitte Deutschlands könnte es am Nachmittag dann einzelne, teils starke Gewitter geben. Unwetter nicht ausgeschlossen. Das Ganze bei bis zu 37 Grad.
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1: Ich bin Uli Reitinger. Nach dem Ansturm auf die spanische Exklave Ceuta fordert der CSU-Europapolitiker Manfred Weber mehr Befugnisse für die europäische Grenzschutzagentur Frontex. Das sagte er bei RTL aktuell.
2: Wenn eine linke Regierung in Spanien nicht willens ist, die Außengrenze zu sichern, dann muss Frontex auch Kommandogewalt bekommen. Dann muss auch Europa an diese Grenze gehen und für Ordnung sorgen. Und das heißt ehrlich gesagt ja nichts anderes als Recht durchsetzen.
1: Am Dienstag treffen sich die EU-Innenminister, um die politischen Konsequenzen aus den Vorkommnissen in Ceuta zu besprechen. Unionsfraktionschef Thorsten Frey rechnet nach dem islamistischen Terroranschlag am Rande des Christopher Street Days in Berlin mit zügigen Gesetzesverschärfungen. Er sei davon überzeugt, dass Innenminister Dobrindt und Justizministerin Hubich vermutlich noch im August entsprechende Vorschläge unterbreiten werden, das sagte Frey der Bild am Sonntag. Dobrindt hatte sich für einen verstärkten Einsatz elektronischer Fußfesseln und für eine bundesweit einheitliche Regelung zur Präventivhaft für Gefährder ausgesprochen. Es blitzt wieder öfter. Im laufenden Jahr hat es in Deutschland bereits häufiger eingeschlagen als im gesamten Jahr 2025. Das geht aus Daten des österreichischen Blitzinformationsdienstes hervor. Bis Ende Juli zählte der Dienst fast 105.000 Einschläge. Im kompletten Jahr 2025 waren es noch unter 100.000.
3: Am häufigsten eingeschlagen hat es in Bayern über 24.000 Mal, was allerdings nicht ungewöhnlich ist, weil der Freistaat groß ist und nah an den Alpen liegt. Auffällig allerdings die Zahlen für Niedersachsen und Schleswig-Holstein. In beiden Ländern liegen die Blitzzahlen schon jetzt um mehrere Tausend über denen des Vorjahres. Und die Gewittersaison ist ja noch nicht vorbei. Gerade im August und teilweise auch im September kann da noch einiges kommen. Thomas Thonfeld, Nachrichtenredaktion.
1: Für Anbieter künstlicher Intelligenz gelten ab heute strengere Regeln. ChatGPT, Claude und andere KI-Firmen müssen Videos und Fotos durch Etiketten in einer Ecke des Bildausschnitts klar als KI-generiert oder KI-modifiziert markieren. In Videos soll die Kennzeichnung direkt zu Beginn erscheinen, dort bleiben oder zumindest in regelmäßigen Abständen wieder eingeblendet werden. Bei Audiodateien, zum Beispiel KI-generierten Podcasts, soll es gleich zu Beginn einen entsprechenden Hinweis in gesprochener Sprache geben. Das Wetter, die aktuelle Vorhersage des Deutschen Wetterdienstes. Es wird ein richtig schöner, sonniger und warmer Sonntag. Nur an den Alpen sind einzelne starke Gewitter möglich. Im Rest des Landes scheint die Sonne von einem blauen Himmel bei 21 bis 26 Grad im Norden und bei bis zu 34 Grad im Südwesten. Die neue Woche startet ähnlich angenehm. Erst im Laufe des Montags ziehen Wolken rein. Im Süden und in der Mitte Deutschlands könnte es am Nachmittag dann einzelne starke Gewitter geben. Unwetter nicht ausgeschlossen. Das Ganze bei 26 bis 37 Grad.
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1: Ich bin Uli Reitinger. Nach dem Ansturm zehntausender Migranten auf die spanische Exklave Ceuta in Nordafrika erhöhen mehrere EU-Länder den Druck auf Spanien. In einem Brief, den auch Bundeskanzler Merz unterzeichnet hat, werfen 22 der 27 Staats- und Regierungschefs Madrid indirekt vor, Menschen Anreize gegeben zu haben, den Weg in die EU zu wagen.
2: Zigtausende Menschen strömten in nur wenigen Tagen aus Marokko in die spanische Exklave. Dutzende Migranten ertranken dabei im Meer. Die EU-Staats- und Regierungschefs deuten an, dass eine Maßnahme der spanischen Regierung für den Ansturm gesorgt haben könnte. Madrid hatte im Kampf gegen den Arbeitskräftemangel die Legalisierung von rund 500.000 irregulären Migranten eingeleitet. Profitieren sollten davon eigentlich Asylbewerber, die ihren Antrag längst gestellt haben, keine Neuankömmlinge. In Ceuta konnten die Migranten dann weder bleiben noch weiterreisen. Enttäuscht kehrten die meisten von ihnen inzwischen wieder nach Marokko zurück. Ursula Winkler, Nachrichtenredaktion.
1: In der Europäischen Union treten heute strengere Regeln für bestimmte KI-Systeme in Kraft. Modelle, die ab jetzt auf den EU-Markt kommen, müssen von künstlicher Intelligenz generierte Inhalte kennzeichnen.
3: ChatGPT, Grok, Claude und andere Anbieter von künstlicher Intelligenz sollen künftig Fotos und Videos, die mit KI hergestellt wurden, kennzeichnen. Eine Art Wasserzeichen schlägt ein Praxisleitfaden der EU-Kommission vor. Oder auch eine Einblendung, wenn man mit dem Mauszeiger über ein von KI verfälschtes Gesicht fährt. Aus Brüssel, Dieter Ebeling.
1: Nach dem Anschlag am Rande des Berliner CSDs könnte es schon sehr bald Gesetzesverschärfungen geben. Damit rechnet zumindest Unionsfraktionschef Thorsten Frey. Er sei davon überzeugt, dass Innenminister Dobrindt und Justizministerin Hubig vermutlich noch im August entsprechende Vorschläge unterbreiten werden, sagte Frey der Bild am Sonntag. Der umstrittene FIFA-Deal ist Geschichte, aber die UEFA geht den FIFA-Boss Infantino weiter hart an und fordert personelle Konsequenzen. Die derzeitige Führung habe nicht nur das Vertrauen der UEFA verloren, sondern auch das vieler anderer Mitglieder der Fußballfamilie, teilte der Verband mit. Die FIFA hatte ihre umstrittenen Pläne zum Verkauf von WM-Anteilen an Investoren zuvor gestoppt. Infantino zufolge sei deutlich geworden, dass das Projekt zu Spaltungen führe. Das Wetter, die aktuelle Vorhersage des Deutschen Wetterdienstes. Es wird ein richtig schöner, sonniger und auch warmer Sonntag. Nur an den Alpen sind einzelne starke Gewitter möglich. Im Rest des Landes scheint die Sonne von einem blauen Himmel bei 21 bis 26 Grad im Norden und bei bis zu 34 Grad im Südwesten. Die neue Woche startet ähnlich angenehm. Erst im Laufe des Montags ziehen dann Wolken rein. Im Süden und in der Mitte des Landes könnte es am Nachmittag einzelne, teils starke Gewitter geben. Unwetter nicht ausgeschlossen. Das Ganze bei 26 bis 37 Grad.
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2: Alles, was Sie für ein glückliches Leben brauchen, bringen Sie bereits mit. Es läuft heute wie geschmiert. Aber Achtung, es gibt Neider, die Ihnen diesen positiven Trend nicht gönnen.
1: Stier.
2: Was Sie jetzt brauchen, ist Durchhaltevermögen. Trimmen Sie Ihre Fitness. Bevorzugen Sie dabei Sportarten, die die Ausdauer stärken. Zum Beispiel Laufen.
1: Zwillinge.
2: Die Sterne appellieren an Ihre Toleranz. Damit es heute keinen Frust gibt, sollten Sie auf die Bedürfnisse Ihrer Mitmenschen eingehen und Diplomatie an den Tag legen.
1: Krebs.
2: Sie gehen heute eher gelassen mit Stresssituationen um. Diese angenehme Ruhe überträgt sich auch auf Ihr Umfeld. Dafür wird man Ihnen dankbar sein.
1: Löwe.
2: Sie haben das Bedürfnis, in jeder Hinsicht für frischen Wind zu sorgen. Dennoch entfachen Sie keine allzu heftigen Stürme. Ihre Kräfte sind begrenzt.
1: Jungfrau.
2: Möglicherweise werden Sie heute zum treibenden Motor hinter vielen Problemlösungen. Bei schwierigen Entscheidungen stehen Ihnen Freunde und Verwandte hilfreich zur Seite.
1: Waage.
2: Wenn man heute auf Sie setzt, hat man keine guten Karten. Halten Sie sich an gemachte Zusagen oder treten Sie einfach zurück. Sonst sind Probleme vorprogrammiert.
1: Skorpion.
2: Sie sprühen heute geradezu vor positiver Energie. Nutzen Sie dieses Hoch für sich, um endlich eine Entscheidung zu treffen, die Sie schon lange vor sich herschieben.
1: Schütze.
2: Sie sollten heute keine Höhenflüge von sich erwarten. Anstehende Arbeiten erledigen Sie nur widerwillig. Dennoch, um die nötigsten Erledigungen sollten Sie sich schon bemühen, damit es keinen Ärger gibt.
1: Steinbock.
2: Sie strahlen heute große Zufriedenheit und Optimismus aus. Das wirkt extrem anziehend auf Ihre Mitmenschen. Hüten Sie sich jedoch vor selbstverliebten Höhenflügen.
1: Wassermann.
2: Der aufgestaute Ärger des heutigen Tages kann sich schnell auf Ihre Freunde und den Partner richten. Das sollten Sie unbedingt vermeiden, sonst gibt es unnötigen Streit.
1: Fische.
2: Ihr Arbeitspensum erledigen Sie heute mit Leichtigkeit. Instinkt und Intuition sind im Einklang, um wichtige Entscheidungen zu treffen.

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1: Ich bin Uli Reitinger. Nach dem Ansturm zehntausender Migranten auf die spanische Exklave Ceuta in Nordafrika erhöhen mehrere EU-Länder den Druck auf Spanien. In einem Brief, den auch Bundeskanzler Merz unterzeichnet hat, werfen 22 der 27 Staats- und Regierungschefs Madrid indirekt vor, Menschen Anreize gegeben zu haben, den Weg in die EU zu wagen.
2: Zigtausende Menschen strömten in nur wenigen Tagen aus Marokko in die spanische Exklave. Dutzende Migranten ertranken dabei im Meer. Die EU-Staats- und Regierungschefs deuten an, dass eine Maßnahme der spanischen Regierung für den Ansturm gesorgt haben könnte. Madrid hatte im Kampf gegen den Arbeitskräftemangel die Legalisierung von rund 500.000 irregulären Migranten eingeleitet. Profitieren sollten davon eigentlich Asylbewerber, die ihren Antrag längst gestellt haben, keine Neuankömmlinge. In Ceuta konnten die Migranten dann weder bleiben noch weiterreisen. Enttäuscht kehrten die meisten von ihnen inzwischen wieder nach Marokko zurück. Ursula Winkler, Nachrichtenredaktion.
1: In der Europäischen Union treten heute strengere Regeln für bestimmte KI-Systeme in Kraft. Modelle, die ab jetzt auf den EU-Markt kommen, müssen von künstlicher Intelligenz generierte Inhalte kennzeichnen.
3: ChatGPT, Grok, Claude und andere Anbieter von künstlicher Intelligenz sollen künftig Fotos und Videos, die mit KI hergestellt wurden, kennzeichnen. Eine Art Wasserzeichen schlägt ein Praxisleitfaden der EU-Kommission vor. Oder auch eine Einblendung, wenn man mit dem Mauszeiger über ein von KI verfälschtes Gesicht fährt. Aus Brüssel, Dieter Ebeling.
1: Nach dem Anschlag am Rande des Berliner CSDs könnte es schon sehr bald Gesetzesverschärfungen geben. Damit rechnet zumindest Unionsfraktionschef Thorsten Frey. Er sei davon überzeugt, dass Innenminister Dobrindt und Justizministerin Hubig vermutlich noch im August entsprechende Vorschläge unterbreiten werden, sagte Frey der Bild am Sonntag. Der umstrittene FIFA-Deal ist Geschichte, aber die UEFA geht den FIFA-Boss Infantino weiter hart an und fordert personelle Konsequenzen. Die derzeitige Führung habe nicht nur das Vertrauen der UEFA verloren, sondern auch das vieler anderer Mitglieder der Fußballfamilie, teilte der Verband mit. Die FIFA hatte ihre umstrittenen Pläne zum Verkauf von WM-Anteilen an Investoren zuvor gestoppt. Infantino zufolge sei deutlich geworden, dass das Projekt zu Spaltungen führe. Das Wetter, die aktuelle Vorhersage des Deutschen Wetterdienstes. Es wird ein richtig schöner, sonniger und auch warmer Sonntag. Nur an den Alpen sind einzelne starke Gewitter möglich. Im Rest des Landes scheint die Sonne von einem blauen Himmel bei 21 bis 26 Grad im Norden und bei bis zu 34 Grad im Südwesten. Die neue Woche startet eh nicht angenehm. Erst im Laufe des Montags ziehen dann Wolken rein. Im Süden und in der Mitte des Landes könnte es am Nachmittag einzelne, teils starke Gewitter geben. Unwetter nicht ausgeschlossen. Das Ganze bei 26 bis 37 Grad.
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1: Ich bin Doc Zeitler. Auch nach dem Umbau des Kabinetts erwartet laut einer Umfrage ein Großteil der Menschen in Deutschland nicht besonders viel von der Bundesregierung. 65% rechnen nicht damit, dass Schwarz-Rot in diesem Jahr noch wichtige Reformen umsetzen wird. Das hat eine Umfrage des Meinungsforschungsinstituts INSA für die Bild am Sonntag ergeben.
2: Von Zuversicht, einem neuen Impuls und einer neuen Dynamik hatte Kanzler Merz nach dem personellen Umbau gesprochen. Wenn er selbst wirklich daran glaubt, steht er mit diesem Gefühl vielleicht nicht ganz alleine da, aber er gehört zur Minderheit. Laut Umfrage trauen 25% Schwarz-Rot noch zu, wichtige Reformen umzusetzen. Satte 57% glauben nicht, dass die Regierung bis zum regulären Ende der Wahlperiode durchhält. Die meisten Befragten sehen vor allem in den Bereichen Rente, Wirtschaft und Gesundheit großen Handlungsbedarf, gefolgt von innerer Sicherheit und Migration. Uli Reitinger, Nachrichtenredaktion.
1: In der Europäischen Union treten heute strengere Regeln für bestimmte KI-Systeme in Kraft. Modelle, die ab jetzt auf den EU-Markt kommen, müssen von künstlicher Intelligenz generierte Inhalte kennzeichnen.
3: ChatGPT, Grok, Claude und andere Anbieter von künstlicher Intelligenz sollen künftig Fotos und Videos, die mit KI hergestellt wurden, kennzeichnen. Eine Art Wasserzeichen schlägt ein Praxisleitfaden der EU-Kommission vor. Oder auch eine Einblendung, wenn man mit dem Mauszeiger über ein von KI verfälschtes Gesicht fährt. Aber man wolle beispielsweise bei Satire oder anderer Kunst den Genuss des Kunstwerkes auch nicht zu sehr stören, heißt es. Wie das dann genau aussieht, werden wir ja noch sehen. Aus Brüssel, Dieter Ebeling.
1: Mehrere Waldbrände halten Griechenland in Atem. Immer wieder lodern neue Brände auf. Auch in Spanien kommen die Einsatzkräfte nicht zur Ruhe. Sie bekommen nun Unterstützung von Feuerwehrleuten aus Nordrhein-Westfalen. Der Ansturm von zehntausenden Migranten auf die spanische Exklave Ceuta hat eine politische Diskussion über die Grenzsicherung ausgelöst. So fordert der CSU-Europapolitiker Weber bei RTL mehr Befugnisse für die europäische Grenzschutzagentur Frontex. Wenn die linke Regierung in Spanien die Außengrenze nicht sichern wolle, müsse Frontex Kommandogewalt bekommen. Zum Wetter, die aktuelle Vorhersage des Deutschen Wetterdienstes. Es wird ein sonniger und warmer Sonntag, nur in den Alpen sind einzelne starke Gewitter möglich. Im Rest des Landes scheint die Sonne bei 21 bis 26 Grad im Norden und bis zu 34 Grad im Südwesten. Die neue Woche startet ähnlich angenehm. Erst im Laufe des Montags ziehen Wolken rein. Im Süden und in der Mitte könnte es am Nachmittag dann einzelne, teils starke Gewitter geben. Unwetter nicht ausgeschlossen. Das Ganze bei 26 bis 37 Grad.
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4: Alles, was Sie für ein glückliches Leben brauchen, bringen Sie bereits mit. Es läuft heute wie geschmiert. Aber Achtung, es gibt Neider, die Ihnen diesen positiven Trend nicht gönnen.
1: Stier.
4: Was Sie jetzt brauchen, ist Durchhaltevermögen. Trimmen Sie Ihre Fitness. Bevorzugen Sie dabei Sportarten, die die Ausdauer stärken. Zum Beispiel Laufen.
1: Zwillinge.
4: Die Sterne appellieren an Ihre Toleranz. Damit es heute keinen Frust gibt, sollten Sie auf die Bedürfnisse Ihrer Mitmenschen eingehen und Diplomatie an den Tag legen.
1: Krebs.
4: Sie gehen heute eher gelassen mit Stresssituationen um. Diese angenehme Ruhe überträgt sich auch auf Ihr Umfeld. Dafür wird man Ihnen dankbar sein.
1: Löwe.
4: Sie haben das Bedürfnis, in jeder Hinsicht für frischen Wind zu sorgen. Dennoch entfachen Sie keine allzu heftigen Stürme. Ihre Kräfte sind begrenzt.
1: Jungfrau.
4: Möglicherweise werden Sie heute zum treibenden Motor hinter vielen Problemlösungen. Bei schwierigen Entscheidungen stehen Ihnen Freunde und Verwandte hilfreich zur Seite.
1: Waage.
4: Wenn man heute auf Sie setzt, hat man keine guten Karten. Halten Sie sich an gemachte Zusagen oder treten Sie einfach zurück. Sonst sind Probleme vorprogrammiert.
1: Skorpion.
4: Sie sprühen heute geradezu vor positiver Energie. Nutzen Sie dieses Hoch für sich, um endlich eine Entscheidung zu treffen, die Sie schon lange vor sich herschieben.
1: Schütze.
4: Sie sollten heute keine Höhenflüge von sich erwarten. Anstehende Arbeiten erledigen Sie nur widerwillig. Dennoch, um die nötigsten Erledigungen sollten Sie sich schon bemühen, damit es keinen Ärger gibt.
1: Steinbock.
4: Sie strahlen heute große Zufriedenheit und Optimismus aus. Das wirkt extrem anziehend auf Ihre Mitmenschen. Hüten Sie sich jedoch vor selbstverliebten Höhenflügen.
1: Wassermann.
4: Der aufgestaute Ärger des heutigen Tages kann sich schnell auf Ihre Freunde und den Partner richten. Das sollten Sie unbedingt vermeiden, sonst gibt es unnötigen Streit.
1: Fische.
4: Ihr Arbeitspensum erledigen Sie heute mit Leichtigkeit. Instinkt und Intuition sind im Einklang, um wichtige Entscheidungen zu treffen, die Sie

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1: Ich bin Dirk Zeitler. Der Ansturm von Zehntausenden Migranten auf die spanische Exklave Ceuta hat eine politische Diskussion über die Grenzsicherung ausgelöst. So forderte CSU-Europapolitiker Manfred Weber bei RTL mehr Befugnisse für die europäische Grenzschutzagentur Frontex.
2: Ich will, dass wir Frontex, unsere europäische Außengrenzenagentur, also unseren Grenzschutz in Europa, auch wirklich Durchgriffsrechte geben, wenn eine linke Regierung in Spanien nicht willens ist, die Außengrenze zu sichern.
1: 50.000 bis 60.000 Menschen hatten es innerhalb kurzer Zeit von Marokko aus nach Ceuta geschafft. Mindestens 67 Menschen kamen bei dem Versuch ums Leben. Auch nach dem Umbau des Kabinetts erwartet laut einer Umfrage ein Großteil der Menschen in Deutschland nicht besonders viel von der Bundesregierung. 65% rechnen nicht damit, dass Schwarz-Rot in diesem Jahr noch wichtige Reformen umsetzen wird. Das hat eine Umfrage des Meinungsforschungsinstituts INSA für die Bild am Sonntag ergeben. Mehrere Waldbrände halten Griechenland in Atem. Immer wieder lodern neue Brände auf. Auch in Spanien kommen die Einsatzkräfte nicht zur Ruhe. Sie bekommen nun Unterstützung von Feuerwehrleuten aus Nordrhein-Westfalen.
3: 56 Einsatzkräfte sind mit 21 Fahrzeugen in den Süden gefahren. Die spanischen Behörden hatten das sogenannte Waldbrandmodul im Rahmen des EU-Katastrophenschutzverfahrens angefordert. Kaum angekommen, wollte das NRW-Team ausrücken, um erstmal den Boden und die Bäume auf Glutnester zu kontrollieren. Immer wieder fache der Wind die Flammen neu an, hieß es. Mit dem gleichen Problem kämpfen die Einsatzkräfte in den griechischen Waldbrandgebieten. Sie kommen nur schwer gegen die Feuer an, können wegen der starken Winde auch kaum aus der Luft löschen. In Frankreich und der Türkei konnten dagegen einige Feuer unter Kontrolle gebracht werden. Ursula Winkler, Nachrichtenredaktion.
1: Aufgrund angeblicher Fortschritte bei den Bemühungen um eine diplomatische Einigung mit dem Iran hat US-Präsident Trump eine neue Angriffswelle des Militärs nach eigenen Angaben vorerst abgesagt. Voraussetzung dafür sei, dass schnell eine Einigung erreicht werde, schrieb Trump in der Nacht auf seiner Plattform Truth Social. Das US-Militär stehe mit all seiner Macht zum Angriff bereit. Aber der Iran und andere Länder in der Region hätten darum gebeten, davon abzusehen, da es nun Umrisse einer Einigung gebe. Zum Wetter, die aktuelle Vorhersage des Deutschen Wetterdienstes. Es wird ein sonniger und warmer Sonntag, nur in den Alpen sind einzelne starke Gewitter möglich. Im Rest des Landes scheint die Sonne bei 21 bis 26 Grad im Norden und bis zu 34 Grad im Südwesten. Die neue Woche startet ähnlich angenehm. Erst im Laufe des Montags ziehen Wolken rein. Im Süden und in der Mitte könnte es am Nachmittag dann einzelne, teils starke Gewitter geben. Unwetter nicht ausgeschlossen. Das Ganze bei 26 bis 37 Grad.
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4: Ja, willkommen am 1. August, Sommersonntag 2026. Wir haben es kurz nach 8. Wir starten die Open-Uhr-Party im Radio Ihrer und eurer richtigen Wahl. Ja, wir feiern ganz besonderes Jubiläum. 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Am 1. August, also gestern vor 10 Jahren, waren sie gemeinsam erstmals auf Sendung. 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Sehr früh Dialog im Bett. Gibt es im Bett irgendwas, was du gar nicht magst?
5: Ja, wenn man mich weckt.
4: Die innere Stimme ist erwacht.
5: Guten Morgen, kurz nach 8.
4: Und der erste Sommertitel ist bereit um diese Morgenzeit. Und da freuen wir uns auf Pietro Basile und Gian.

Daniel Celans vertonte Jackentaschenode erinnert mich jedes Mal an Knut und die Hosentaschen. Der sagte mir mal, in Hosentaschen finde ich oft Geld, deshalb kontrolliere ich die jetzt immer. Wäre aber einfacher, wenn die Leute stillhalten würden. 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Und jetzt Kultschlagerzeiten, da freue ich mich einmal mehr auf Nicole. Die wusste immer eine wunderbare Antwort auf die Frage, was soll ich jetzt bloß machen?

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0: Adiyama und Corbinian und das mit einem im deutschen Schlager wie im richtigen Leben sehr beliebten Motiv, dem Start zum Flug auf den Mond. Fast vor 57 Jahren landeten ja die ersten Menschen auf dem Mond, das Abenteuer lebt und Sie wissen ja, die neuen deutschen Schlager bei uns bei Radio Paloma immer zuerst. Ja, was soll ich sagen? Sie sind bei uns goldrichtig bei Deutschlands Schlagersender. Hier gibt's die sommerliche Doppelmoderation an einem Mikrofon. Ja, Moderator plus innere Stimme, immer mal so ein bisschen Abwechslung.
1: Was gibt's Neues?
0: Ja, man kann sagen, das Neue liegt eigentlich immer auf der Straße.
1: Ach, du bist also mal wieder auf den Hund gekommen.
0: So kann man das sagen. Danke, Jacqueline.
1: Jacqueline hat Urlaub, das war ich.
0: Oh, danke schön.
1: Ich mache nächsten Sonntag übrigens auch frei.
0: Oh, das ist aber schade, ne? Hab dann aber einen schönen Sonntag trotzdem.
1: Ja, danke, du wolltest was zum Hund sagen.
0: Ach ja, das stimmt, fast vergessen. Ja, mehrere Autofahrer meldeten nahezu gleichzeitig einen Hund, der regungslos am Straßenrand der B252 liegen sollte. Die Polizei rückte sofort aus, denn bei einem verletzten Tier besteht auch Gefahr für den Straßenverkehr. Und vor Ort stellte sich jedoch heraus, dass der vermeintliche Vierbeiner erstaunlich bewegungslos war, weil er überhaupt nicht lebte. Ja, es handelte sich um einen täuschend echt aussehenden Plüschhund. Und nachdem die Beamten den Stoffhund eingesammelt hatten, konnten sie den Einsatz mit einem Lächeln beenden. Die Meldung wurde später als Beispiel dafür genannt, dass nicht jede dramatische Meldung auch einen dramatischen Hintergrund hat.
1: Wow, gute Erkenntnis. Noch was Besonderes?
0: Ja, Drillinge bei Döhlmanns.
2: Das ist ja süß. Drei Babys. Oh, wirklich, Schwester.
3: Also, ja, nicht wahr, Herr Döhlmann. Drillinge.
2: Drillinge, ja, drei. Also, das ist ein toller Service. Na gut, also ich nehme dann mal den in der Mitte.
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Oh ja, hier haben auch die Kultschlager ihren festen Platz, ihre Heimat. Wolle Petri bei Radio Paloma in Musik und Schluss zum Wochenschluss. Jetzt Herz auf, Sonne rein, Oli P. bei Kaffee oder Tee am frühen Morgen. 100% deutscher Schlager und Frühsport. Horst hat nach einer Stunde Joggen gemerkt, vergessen loszulaufen.

0: Lass die Sonne rein.
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0: Ja, vorhin Olli P., jetzt Nick P., P. und P. und P. wie Paloma, Radio Paloma, 100% deutsche Schlager am 2. August. Ja, Sie hören Musik und Schluss zum Wochenschluss auf dem genau richtigen Sender. Und da gibt's um diese Zeit immer schon mal einen Klassiker, einen Beziehungsklassiker.
1: Sag mal, ich denke, du bist verheiratet.
2: Bin ich ja auch.
1: Ja, Moment mal, du trägst ja gar keinen Ehering. Ja,
2: diese Woche trägt meine Frau den Ring.
0: Ja, und da war sie, die klassische Ringparabel am Sonntagmorgen in Musik und Schluss zum Wochenschluss.
3: Genug geschwärmt, wie wäre es denn mit einem Blick in die nächste Stunde?
0: Genau das habe ich vor. Adi, wir schauen schon mal locker und leicht auf das Geschehen nach 9. Da habe ich natürlich die schönsten Kultschlager zu bieten.
4: Alles, was du willst.
0: Roland Kaiser werden wir kurz vor 10 in voller Länge dann hören. Und Vorfreude auch auf Pia Manu.
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0: Ja, das Herz war schon mal kurz an, nach 9 klopft es erheblich länger. Da hören wir Pia Marlos neuesten Hit komplett. Und jetzt hat die Liebe einen schönen Namen, nämlich schlicht und schön Liebe. Und genau in die war Chris Roberts vor 56 Jahren verliebt.

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1: Ich bin Dirk Zeitler. Unionsfraktionschef Frei rechnet nach dem islamistischen Terroranschlag am Rande des Christopher Street Days in Berlin mit zügigen Gesetzesverschärfungen. Er sei davon überzeugt, dass Innenminister Dobrindt und Justizministerin Hubig vermutlich noch im August entsprechende Vorschläge unterbreiten werden, sagte Frei der Bild am Sonntag. Die Bürger erwarteten jetzt Konsequenzen von der Politik. Dobrindt hatte sich für einen verstärkten Einsatz elektronischer Fußfesseln und eine bundesweit einheitliche Regelung zur Präventivhaft für Gefährder ausgesprochen. Der Ansturm von zehntausenden Migranten auf die spanische Exklave Ceuta hat eine politische Diskussion über die Grenzsicherung ausgelöst. So fordert CSU-Europapolitiker Weber bei RTL mehr Befugnisse für die europäische Grenzschutzagentur Frontex.
2: Ich will, dass wir Frontex, unsere europäische Außengrenzenagentur, also unseren Grenzschutz in Europa, auch wirklich Durchgriffsrechte geben, wenn eine linke Regierung in Spanien nicht willens ist, die Außengrenze zu sichern.
1: 50.000 bis 60.000 Menschen hatten es innerhalb kurzer Zeit von Marokko aus nach Ceuta geschafft. Mindestens 67 Menschen kamen bei dem Versuch ums Leben. Mehrere Waldbrände halten Griechenland in Atem. Immer wieder lodern neue Brände auf. Auch in Spanien kommen die Einsatzkräfte nicht zur Ruhe. Sie bekommen nun Unterstützung von Feuerwehrleuten aus Nordrhein-Westfalen.
3: 56 Einsatzkräfte sind mit 21 Fahrzeugen in den Süden gefahren. Die spanischen Behörden hatten das sogenannte Waldbrandmodul im Rahmen des EU-Katastrophenschutzverfahrens angefordert. Kaum angekommen, wollte das NRW-Team ausrücken, um erstmal den Boden und die Bäume auf Glutnester zu kontrollieren. Immer wieder fache der Wind die Flammen neu an, hieß es. Ursula Winkler, Nachrichtenredaktion.
1: Aufgrund angeblicher Fortschritte bei den Bemühungen um eine diplomatische Einigung mit dem Iran hat US-Präsident Trump eine neue Angriffswelle des Militärs nach eigenen Angaben vorerst abgesagt. Voraussetzung dafür sei, dass schnell eine Einigung erreicht werde, schrieb Trump auf seiner Plattform Truth Social. Das US-Militär stehe mit all seiner Macht zum Angriff bereit, aber der Iran und andere Länder in der Region hätten darum gebeten, davon abzusehen, da es nun Umrisse einer Einigung gäbe. Zum Wetter, die aktuelle Vorhersage des Deutschen Wetterdienstes. Es wird ein sonniger und warmer Sonntag, nur in den Alpen sind einzelne starke Gewitter möglich. Im Rest des Landes scheint die Sonne bei 21 bis 26 Grad im Norden und bis zu 34 Grad im Südwesten. Die neue Woche startet ähnlich angenehm. Erst im Laufe des Montags ziehen Wolken rein. Im Süden und in der Mitte könnte es am Nachmittag dann einzelne, teils starke Gewitter geben. Unwetter nicht ausgeschlossen. Das Ganze bei 26 bis 37 Grad.
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4: Ja, fröhlichen guten 1. August, Sonntagmorgen, möglichst ohne Sorgen allerseits. Wir haben es kurz nach 9, das wird niemandem entgangen sein. 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Und wir starten sommerlich mit Marie Rhein.

0: Tanja Lasch und die namenlose Liebe, Radio Paloma, 100% deutscher Schlager, Musik und Schluss zum Wochenschluss, die Zeit vergeht, aber vergessen wird rein gar nichts, erst recht, wenn ein Gläubiger seinen Schuldiger auch nach so vielen Jahren wiedererkennt.
1: Verzeihen Sie, Sie schulden mir noch 50 Mark.
2: Schon verziehen.

0: Liebe gibt nie auf. Sarah Engels und der neue Schallplattenunterhalter Herzschlag des deutschen Schlagers. DJ Herzbeat, Radio Paloma, 100% deutscher Schlager. Und das ist erstmals im August soweit. Höchste Zeit für unser Sommer-Special in Musik und Stuss zum Wochenschluss.
1: Harald, ist's, als wäre es gestern gewesen.
0: Und da habe ich nicht nur den Rhythmus im Blut, sondern
1: den Algorithmus.
0: Den Rhythmus mit einfachem I drinnen. Die meisten von uns kennen den Begriff wahrscheinlich erst, seit er das große Geheimnis von Google ist, bei der Gewichtung der Suchergebnisse. Andererseits gibt es ja den Algorithmus schon ewig, beispielsweise bei Rezepten. Erstens, man nehme eine Kartoffel, zweitens, man schäle sie und so weiter. Und man kann noch weiter zurückgehen.
1: Ins Jahr 825. Harald, ist's, als wäre es gestern gewesen.
0: Ja, da erfand ein arabischer Mathematiker, dessen Name mit der Erfindung bis heute verbunden ist, Abu Ja'far Muhammad ibn Musa al-Khwarizmi. Der komplizierte Name machte auch den Gelehrten zu schaffen, die seine Schriften im 12. Jahrhundert aus dem Arabischen übersetzten.
1: Also übersetzten sie den Namen gleich mit?
0: Genau, Innerchen. Und so wurde aus Al-Khwarizmi Algorithmi.
1: Und welchen Witz erzählte man sich im 12. Jahrhundert?
0: Du wirst lachen, musst aber nicht. Im 12. Jahrhundert gab es tatsächlich schon Witze, Anekdoten, Sprüche, allerdings noch keine Aufzeichnungsgeräte. Aber weil wir bei der Zahl 12 sind, 2012 lachte man nach Berücksichtigung eines Algorithmus im Fach Deutsch hierüber. Manuela, nenne mir bitte zwei Pronomen.
2: Wer? Ich?
0: Sehr gut.
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0: Viermalo und das Herz ist an. 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
1: Na, weißt du, du bist aber auch ganz schön mollig geworden, Jörgi.
2: Ja?
1: Ja.
2: Findest du?
1: Naja, vielleicht solltest du mal so ein bisschen Ausgleichssport treiben.
2: Was soll ich denn nun noch alles machen?
1: Ja, zum Beispiel der Herr Schneidereit. Der macht's.
2: Was denn?
1: Ja, was denn? Also, wenn ich so richtig verstanden habe, dann macht er Bogenschießen.
2: Bogenschießen?
1: Ja.
2: Du, das stelle ich mir ziemlich kompliziert vor.
1: Na, wieso denn kompliziert?
2: Bogenschießen, ja. Naja, ich meine, also, allein das gerade Ausschießen ist doch schon ganz schön schwer.
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0: Cora, immer wieder richtig schön anzuhören. Amsterdam, 100% deutsche Schlager am 1. August, Sonntag des Jahres. In Musik und Stuss zum Wochenschluss bei Radio Paloma. Gleich wieder einmal und zugleich damit erstmals im August. Erste Drittelpause. Sie haben alles richtig und alles sehr gut gemacht. Mit diesem Radio kann gute Laune orientiert rein gar nicht schief gehen. Auch in der nächsten Stunde haben wir die richtig große Musikauswahl mit weiteren Kultschlagern und somit guten alten Bekannten.
1: So, mein lieber Strozki, ich hoffe, dass Sie gut vorbereitet sind auf Ihr Examen. Ja, was würden Sie denn sagen, wenn Sie einen Toten sezieren und feststellen, dass er überhaupt kein Herz hat?
2: Nanu.
0: Ja, also da wäre wohl jeder überrascht, ne? Wobei, also Herzlosigkeit schafft sich schon überall ihr Plätzchen, auch im Hörsaal. Sie hören Musik und Stuss zum Wochenschluss, gute alte Bekannte. Das ist ja bei den Kultschlagern ähnlich. Und den hier, den hören wir dann kurz nach 10. Los geht's, Christina. Lange vor Let's Dance sagte man beim Tanztee Fernando zu mir, frag mich warum du, und wir schauen auf das, was heute entsteht.
3: Wenn der Wahnsinn will, soll das mit uns beiden sein.
0: So, im Grunde habe ich jetzt nur 13 Sekunden, bevor es dann Party-Extrem wird. So heißt unser neuer Subchannel. Mountain Crew ist bereit mit Espresso und Chianti. Meine innere Stimme meint...
4: Ja, Harald, ich bin ja eine friedfertige Stimme. Aber wenn einer beispielsweise dann Gnocchi, Espresso oder Chianti sagt, nee du, da brennen mir die Sicherungen durch. Man sagt ja auch nicht Pinocchio, oder?
0: Nicht? Naja, aber du bist fit für Party-Extrem. Ich auch.

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2: Alles, was Sie für ein glückliches Leben brauchen, bringen Sie bereits mit. Es läuft heute wie geschmiert. Aber Achtung, es gibt Neider, die Ihnen diesen positiven Trend nicht gönnen.
1: Stier.
2: Was Sie jetzt brauchen, ist Durchhaltevermögen. Trimmen Sie Ihre Fitness. Bevorzugen Sie dabei Sportarten, die die Ausdauer stärken. Zum Beispiel Laufen.
1: Zwillinge.
2: Die Sterne appellieren an Ihre Toleranz. Damit es heute keinen Frust gibt, sollten Sie auf die Bedürfnisse Ihrer Mitmenschen eingehen und Diplomatie an den Tag legen.
1: Krebs.
2: Sie gehen heute eher gelassen mit Stresssituationen um. Diese angenehme Ruhe überträgt sich auch auf Ihr Umfeld. Dafür wird man Ihnen dankbar sein.
1: Löwe.
2: Sie haben das Bedürfnis, in jeder Hinsicht für frischen Wind zu sorgen. Dennoch entfachen Sie keine allzu heftigen Stürme. Ihre Kräfte sind begrenzt.
1: Jungfrau.
2: Möglicherweise werden Sie heute zum treibenden Motor hinter vielen Problemlösungen. Bei schwierigen Entscheidungen stehen Ihnen Freunde und Verwandte hilfreich zur Seite.
1: Waage.
2: Wenn man heute auf Sie setzt, hat man keine guten Karten. Halten Sie sich an gemachte Zusagen oder treten Sie einfach zurück. Sonst sind Probleme vorprogrammiert.
1: Skorpion.
2: Sie sprühen heute geradezu vor positiver Energie. Nutzen Sie dieses Hoch für sich, um endlich eine Entscheidung zu treffen, die Sie schon lange vor sich herschieben.
1: Schütze.
2: Sie sollten heute keine Höhenflüge von sich erwarten. Anstehende Arbeiten erledigen Sie nur widerwillig. Dennoch, um die nötigsten Erledigungen sollten Sie sich schon bemühen, damit es keinen Ärger gibt.
1: Steinbock.
2: Sie strahlen heute große Zufriedenheit und Optimismus aus. Das wirkt extrem anziehend auf Ihre Mitmenschen. Hüten Sie sich jedoch vor selbstverliebten Höhenflügen.
1: Wassermann.
2: Der aufgestaute Ärger des heutigen Tages kann sich schnell auf Ihre Freunde und den Partner richten. Das sollten Sie unbedingt vermeiden, sonst gibt es unnötigen Streit.
1: Fische.
2: Ihr Arbeitspensum erledigen Sie heute mit Leichtigkeit. Instinkt und Intuition sind im Einklang, um wichtige Entscheidungen zu treffen.

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1: Ich bin Doc Zeitler. US-Präsident Trump hat nach eigenen Angaben eine neue Angriffswelle gegen den Iran vorerst abgesagt. Grund seien angebliche Fortschritte bei den Bemühungen um eine diplomatische Einigung. Voraussetzung sei allerdings, dass schnell ein Ergebnis erreicht werde.
2: Das US-Militär stand laut Berichten kurz vor einer massiven Angriffswelle auf Ziele im Iran. Trump will darauf nun anscheinend verzichten. Der US-Präsident spricht von Umrissen einer Einigung, darunter die komplette Öffnung der Straße von Hormuz und ein Ende der vom Iran ausgehenden atomaren Bedrohung. Weitere Einzelheiten nannte Trump dazu nicht. Der Iran und andere an den Gesprächen beteiligte Staaten haben sich bislang nicht dazu geäußert. Experten gehen allerdings nicht davon aus, dass beim Streit über Irans Atomprogramm eine schnelle Einigung möglich ist. David Riemer, Nachrichtenredaktion.
1: Unionsfraktionschef Frei rechnet nach dem islamistischen Terroranschlag am Rande des Christopher Street Days in Berlin mit zügigen Gesetzesverschärfungen. Er sei davon überzeugt, dass Innenminister Dobrindt und Justizministerin Hubig vermutlich noch im August entsprechende Vorschläge unterbreiten werden, sagte Frei der Bild am Sonntag. Dobrindt hatte sich unter anderem für einen verstärkten Einsatz elektronischer Fußfesseln ausgesprochen. Der Ansturm von Zehntausenden Migranten auf die spanische Exklave Ceuta hat eine politische Diskussion über die Grenzsicherung ausgelöst. So forderte CSU-Europapolitiker Manfred Weber bei RTL mehr Befugnisse für die europäische Grenzschutzagentur Frontex.
3: Der konservative Weber unterstellt der linken spanischen Regierung, die EU-Außengrenzen nicht sichern zu wollen. Dann müsse Frontex eben auch Kommandogewalt bekommen, sagte Weber bei RTL. Außenminister Wadefuhl hat die EU-Kommission in der Bild am Sonntag dazu aufgerufen, dem Schutz der Außengrenzen absolute Priorität einzuräumen. Die Lage in Ceuta habe die Anfälligkeit Europas gezeigt. Rückendeckung bekommt die spanische Regierung von SPD-Chef Klingbeil. Er fordert Respekt und Solidarität für Spanien. Uli Reitinger, Nachrichtenredaktion.
1: Die griechische Feuerwehr kämpft weiter gegen einen großflächigen Waldbrand westlich von Athen. Hunderte Einsatzkräfte waren die ganze Nacht vor Ort, unterstützt von Militärfahrzeugen, Freiwilligen und schwerem Gerät. Mit Tagesanbruch nahmen Löschflugzeuge und Hubschrauber ihre Einsätze wieder auf. Zum Wetter, die aktuelle Vorhersage des Deutschen Wetterdienstes. Es wird ein sonniger und warmer Sonntag, nur in den Alpen sind einzelne starke Gewitter möglich. Im Rest des Landes scheint die Sonne bei 21 bis 26 Grad im Norden und bis zu 34 Grad im Südwesten. Die neue Woche startet ähnlich angenehm. Erst im Laufe des Montags ziehen Wolken rein. Im Süden und in der Mitte könnte es am Nachmittag dann einzelne, teils starke Gewitter geben. Unwetter nicht ausgeschlossen. Das Ganze bei 26 bis 37 Grad.
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4: Und da haben wir es kurz nach 10. In einer knappen halben Stunde ist Halbzeit mit Quiz. Eine Frage aus gutem Grunde schon mal vorweg. Welches Radioduo feierte gestern sein 10-jähriges Jubiläum? Vielleicht A, Ernie und?
5: Nora und Stefan.
4: Adi, das war doch jetzt für die Rätselfreunde und Freundinnen gedacht. Wir feiern ein ganz besonderes Jubiläum. Unsere Radio Paloma Muntermacher, Nora und Stefan, die feiern Radio Rosenhochzeit. Ihr 10-jähriges Jubiläum am 1. August, also gestern vor 10 Jahren, da waren sie gemeinsam erstmals auf Sendung und da haben sich die zwei für ihre Fans und Fansinnen was Besonderes ausgedacht.
5: Sie gewinnen die exklusive Radio Paloma Muntermacher-Tasse.
4: Mhm, die würdest du auch gern haben, oder?
5: Oh ja.
4: Deshalb warst du auch so vorlaut. Na klar, endlich mal alle Tassen im Schrank haben. Wer möchte das nicht? 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Und dazu passt der gleichnamige Titel

0: Tango mit Fernando vor 32 Jahren. Auch für mich damals der Alternativtanz zu Lambada und Limbo. Heute mein Motto Fango von Fernando. So heißt der Physio um die Ecke. 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So, ja, Innerchen Adi, was war noch?
1: Eine Frage zum Thema familiär märchenhaftes Problem.
0: Stimmt.
2: Herr Doktor, also was sollen wir bloß machen? Unser Sohn hält sich für den großen bösen Wolf.
3: Naja. Sie sollten unbedingt verhindern, dass die Oma krank wird.

0: Patrick Lindner, und wenn der Wahnsinn und die Liebe es wollen, dann sind auch wir sofort wieder bereit, denn wir haben was für Sie, das Radio Paloma Wochenendquiz. Das ist ja wie beim Lotto, ne? Die einen, die suchen ihre Chance, die anderen überlegen einfach so und wieder andere überlegen auch, wie sie den Urlaub auf den Malediven oder auf dem Balkon an der Ostsee oder auf der Zugspitze finanzieren könnten. Und einen Teil des Urlaubsgeldes, das können Sie bei uns gewinnen, noch vor 11 mit dem Radio Paloma Wochenendquiz. Sie wissen schon, richtige Leitung, richtiges Geld und natürlich richtiges Telefon und vor allem des Rätsels Lösung. Unsere Telefonnummer für alle, die gern mal was gewinnen wollen, die Spaß am Knobeln haben. Es ist und bleibt die 01379 40 20 50 für 50 Cent aus allen deutschen Netzen. Und ich bin dann nach den 11 Uhr Nachrichten natürlich sehr gern wieder für Sie da. Und dann unser Thema
1: Nichtraucherschutz.
0: Ja, es gibt neben den ungefähr knapp 400.000 Zigarettenautomaten auch einen neuen Gesundheitsminister und aus verschwiegenen Kreisen sickerte durch, die starken gesetzlichen Auflagen für das Betreiben dieser Dinger, die bleiben, aber
1: Carsten Linnemann, der möchte, dass die Automaten die Schachteln ab sofort nur noch mit einem krachenden Raucherhusten auswerfen.
0: Für 10 Euro pro Schachtel wird einem visuell und dann auch akustisch eine ganze Menge geboten.
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1: Schönen guten Morgen hier auf Ihrem Lieblingssender. Und auch heute am 2. August haben Sie die Möglichkeit, sich heute noch, bevor morgen die Miete abgebucht wird, die Krankenversicherung 100 Euro jetzt auf Ihr Konto zu holen, wenn Sie uns sagen, was das hier für eine Sendung ist aus dem TV. Ja, was ist denn das gleich wieder? Wissen Sie, es passt auch zum Sonntag, ne? Wenn Sie es raus haben, 01379 40 20 50. Ich freue mich riesig auf Ihren Anruf. 01379 40 20 50. Für 50 sind aus allen deutschen Netzen mit Leitung 2 sind Sie live mit dabei.
2: Mitmachen kann man ab 18. 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
1: Also, welche Sendung suchen wir? Wenn Sie es raus haben. 01379 40 20 50. 01379 40 20 50. Für 50 sind aus allen deutschen Netzen eine Sendung, die Sie nicht mehr suchen müssen, sondern die Person, ja, die ist hier bei mir, nämlich die Frau, die ausgezeichnet wurde mit dem Deutschen Radiopreis für die schönste Radiostimme. Es ist die Chrissy. Hallo, schönen guten Morgen.
3: Ja, schönen guten Morgen auch. Was für eine nette Begrüßung.
1: Freue mich total, dass ich dich heute hier habe. Chrissy, Geld ist heute auf des Hörers Konto. Wir machen echt eine Echtzeitüberweisung.
3: Wir machen eine Echtzeitüberweisung. Obwohl Sonntag ist, geht das Geld heute raus. Ich finde, das ist eine wirklich schöne Sache.
1: Freuen wir uns. Was ist denn das gleich wieder? 01379 40 20 50. Schönen guten Morgen. Wir sind live um 10.31 Uhr. Freuen uns riesig, dass Sie mit dabei sind. Und da ist jemand durchgestellt.
4: Ja, hier ist der Kerben.
1: Kerben, ich grüße Sie. Schönen guten Morgen. Kerben, Sie legen direkt los mit dem Geschäftlichen, oder?
4: Ja.
1: Geht's Ihnen denn gut, Kerben? Ist bei Ihnen alles gut soweit?
4: Ja, soweit ist alles in Ordnung.
1: Da freuen wir uns. Jetzt wird's noch besser. Sagen Sie uns, was kommt raus?
4: Die Sendung mit der Maus.
1: Kerben!
3: Gewonnen!
1: Mein Gott, was für ein schöner Tag, Kerben, oder? Gerade eben hatten Sie noch keine 100 Euro und jetzt eine kleine Überraschung. Jetzt haben Sie 100 Euro mehr auf Ihrem Konto. Wie schön, oder?
4: Ja, vielen Dank.
1: Bleiben Sie bitte am Telefon. Ich stelle Sie direkt rüber in die Gewinnredaktion und deswegen kriegen Sie das Geld auch direkt überwiesen. Ja, dranbleiben.
4: Ja, danke.
1: Danke Ihnen. Schönen Tag. Tschüss. Machen wir direkt weiter, würde ich sagen. Der Kerben, Mensch. Und genauso schnell wie der Kerben können Sie in die Leitung kommen. Aber jetzt ein neues Spiel. Welche Sendung suchen wir? Ui, das ist aber kurz. Wollen wir nochmal? Das ist aber mal, mein lieber Scholli, 01379 40 20 50. 01379 40 20 50. Für 50 sind aus allen deutschen Netzen. So, jetzt hören wir hier nochmal rein. So, ein kurzer Ausschnitt, ne? Finden Sie nicht auch für einen Sonntag, 10.33 Uhr, so nochmal kurz, ganz kurz, alle hören bitte nochmal zu. Auch nicht besonders laut, ne? Also einmal hören wir noch rein, komm, einmal hören wir noch rein, Achtung. Ja, ist was. Das ist ja ein Ding, haben Sie die Lösung raus, dann sagen Sie es uns bitte. Andreas war schon mal in der vorherigen Sendung da und meinte das. Andreas, hast du gut aufgepasst?
5: Ich habe aufgepasst, ja, ich würde sagen, das ist die Tagesschau.
1: Nee, die ist es nicht.
5: Die Tagesschau?
1: Nee, das tut mir leid, die ist es wirklich nicht. Die Tagesschau ist falsch, Chrissy, ne? Das ist aber, als hätte, weißt du, wenn man diesen Ausschnitt hört, könnte man drauf kommen, es ist die Tagesschau, vor allem von früher noch, ne? Leider nicht, was machen wir?
3: Also wir verdoppeln jetzt gleich mal, ist doch Monatsende gewesen. Wir sind jetzt hier, Miete alles los. Wir machen jetzt 200 Euro und haben somit verdoppelt. 200 Euro garantierter Gewinn.
1: Genau. Es ist Monatsanfang, nicht Monatsende gewesen.
3: Sozusagen Monatsende und wir sind jetzt schon am 2. August. Also alles wurde abgezogen, Miete und so weiter, das kennen wir doch.
1: Jetzt dürfen Sie mitspielen, 01379 40 20 50. Da halte ich es doch mit Eckart Tolle im Hier und Jetzt. 01379 40 20 50. Für 50 Cent aus allen deutschen Netzen. So, jetzt hören wir hier nochmal rein, bitte. Ah, das ist aber auch, ja, da kann ich verstehen, warum der Andreas dachte, die Tagesschau, ne? Der Andi, der war auch schon mal da und der meinte das. Was kommt denn raus?
6: Ich sag der Bergdoktor.
1: Der Bergdoktor? Nee, der ist es auch nicht. Nee, tut mir leid, ist falsch. Eieieiei, der Bergdoktor, der ist es nicht. Chrissy, wollen wir das Ding noch weiterspielen, dann aber jetzt schnell, weil unsere Sendezeit ist schon wieder gleich vorbei. Also ja, da müssen wir was machen.
3: Wir machen weiter, aber mit mehr Geld. Ich lege nochmal 100 Euro drauf. Wir sind jetzt bei 300 Euro Garantiegewinn. Heute überwiesen, heute auf dem Konto.
1: So, 300 Euro, aber nur wenn Sie sagen, was das hier ist. Kennt das irgendeiner von Ihnen? 01379 40 20 50. Schönen guten Morgen. Ihr Lieblingssender ist live um 10.35 Uhr am 2. August und sucht einen Gewinner unter 01379 40 20 50 für 50 Cent aus allen deutschen Netzen. Was ist denn das hier gleich wieder? Erkennt das jemand? Irgendeiner muss es uns sagen. Chrissy, ist schon jemand in Leitung 2 gerade, weil wir haben nicht mehr viel Zeit. Nee. Die Regie macht schon wieder ein bisschen Druck. Es geht gleich weiter mit Harald Selke. Harry, wir sind sofort fertig. Wir brauchen nur einen Gewinner.
3: Ja, aber vorher gibt's mehr Geld. Nochmal 100 Euro drauf. Es geht jetzt um 400 Euro garantierter Gewinn. Geht heute noch raus per Echtzeitüberweisung.
1: Also, dann machen wir das doch. 01379 40 20 50. Schönen guten Morgen. Suchen jetzt gerade verzweifelt einen Menschen, der hier mitmacht. 01379 40 20 50. Für 50 Cent aus allen deutschen Netzen. Was ist denn das hier? Sagen Sie uns doch einfach die Lösung. Und mit Leitung 2 sind Sie live in der Sendung, aber es ruft nur derjenige an, der es auch weiß. Nee, also, das ist ja, der Bergdoktor ist es nicht, ne? Die Tagesschau ist es nicht. Wer hat die richtige Lösung? Cornelia war auch schon mal in der vorherigen Sendung da und meinte das. Schön, dass du mit dabei bist. Deine Lösung lautet?
7: Die Schwarzwaldklinik.
1: Ah.
8: Oh.
1: Nee, die ist es leider
8: klingt
1: nicht.
8: Klingt überzeugt, aber. Nee,
1: schade. Nee. Ja, Cornelia, das tut mir auch wirklich im Nachhinein noch leid, aber

0: 500 Euro Garantiegewinn.
1: Ganz kurz.
2: 500 Euro?
1: Jetzt auf Ihr Konto. Das ist die Miete. Die haben Sie heute. Wir machen eine Echtzeit-Direktüberweisung. Das Geld ist sofort auf Ihrem Konto 01379 40 20 50. Und noch niemand gerade im Studio. 01379 40 20 50. Für 50 sind aus allen deutschen Netzen. Das ist nicht die Schwarzwaldklinik. Oh Gott, hoffentlich hat das irgendeiner raus. Es ist eine Sendung aus dem TV. Sie läuft gerade nirgendwo. Bitte erinnern Sie sich. Ach, du liebes Bisschen. Also der Andreas meinte die Tagesschau. Andi meinte Bergdoktor. Dann Cornelia mit der Schwarzwaldklinik. Chrissy, ist da schon irgendjemand in der Leitung gerade?
0: Es ist noch niemand in Leitung 2. Okay, wir erhöhen nochmal. Ich leg nochmal 100 Euro drauf. Es geht jetzt um 600 Euro Garantiegewinn. Heute überwiesen, heute auf dem Konto.
1: Also, Radio Paloma, Wochenendquiz am Sonntag. Kollege Harald Selke ist hier in den Startlöchern mit toller Musik. Aber wir brauchen jetzt einen, der uns sagt, was das hier für eine Sendung ist. Und bitte sagen Sie uns die richtige Lösung. 01379 40 20 50. Schönen guten Morgen, wir sind live. 600 Euro für Sie. 600. 01379 40 20 50. Für 50 sind aus allen deutschen Netzen. Wir brauchen nur einen jetzt. Sind Sie ganz sicher, dass Sie es wissen? Dann sagen Sie es uns. Denn Herr Mike war auch schon mal in einer anderen Sendung da und meinte das.
3: Ihre Lösung lautet?
4: Meine Lösung ist der Bulle von Bad Tölz.
1: Nee, der Bulle von Tölz ist es leider auch nicht. Nein, das ist alles nicht richtig, Chrissy. Meinst du denn, das hat irgendeiner? Lohnt sich das überhaupt nochmal jetzt reinzustarten? Ich weiß nicht.
0: Komm, ja, es lohnt sich reinzustarten und zwar aus diesem Grund, weil ich jetzt drastisch erhöhe.
1: Was?
0: Ich lege nochmal 150 Euro drauf. Es geht jetzt um 750 Euro garantierter Gewinn. Heute überwiesen, heute auf dem Konto.
1: Jetzt hör auf. Runde ist freigegeben. Also wenn jemand die Lösung hat, 750 Euro, das ist die Miete, das ist der Urlaub, das ist die Krankenversicherungsnachzahlung. 01379 40 20 50. Schönen guten Morgen. Wir haben ein Riesenproblem gerade. Weiß irgendeiner, was das hier für eine Sendung ist? Ach du liebes Bisschen, ich glaube, die Leute denken echt, alles ist die Schwarzwaldklinik mit Dr. Brinkmann. Das ist nicht die Schwarzwaldklinik. Das ist sie nicht. Das ist auch nicht der Bulle von Tölz, es ist was ganz anderes. Man kann nirgendwo nachschauen, entweder Sie wissen es oder Sie wissen es nicht. Ich frage Sie ein letztes Mal, was ist das? Es ist einfach auch so ein kurzer Ausschnitt. Chrissy, können wir noch was machen jetzt, damit wir einen Gewinner finden, bitte?
0: Ja, okay, ich erhöhe die Gewinnchancen. Ich gebe noch zur Glücksleitung 2 die Glücksleitung 3 dazu. Doppelte Gewinnchance, ab jetzt!
1: 01379 40 20 50, noch niemand im Studio. Ach du liebes Bisschen, wenn Sie zuhören, Sie gewinnen das Geld. Es ist ein sicherer Gewinn, ich brauche Sie aber jetzt hier in der Leitung. 01379 40 20 50 für 50 sind aus allen deutschen Netzen. Immer noch hört keiner meine Stimme im Telefon. Hört jemand seinen Lieblingssender heute? Hier ist das Radio Paloma Wochenendquiz. Wenn einer zuhört, jetzt anrufen. 01379 40 20 50. Immer noch keiner da. 01379 40 20 50. Für 50 sind aus allen deutschen Netzen. Ich brauche doch nur einen, der sagt, was das ist. Okay. Also ich muss den Schluss-Countdown starten. Kollege Harald Selke wird pünktlich auf Sendung gehen. Chrissy, was können wir noch anbieten?
0: Okay, dann gehen wir auf die dreifache Gewinnchance. Ich gebe noch die Glücksleitung 4 dazu. Dreifache und höchste Gewinnchance in 3, 2, 1. Ab jetzt!
1: Ich bin gespannt, ob irgendjemand das rauskriegt. Ob irgendjemand sagen kann, was das für eine Sendung ist. Rufen Sie bitte nur an, wenn Sie sich total sicher sind. Ich will keine Testanrufe jetzt. Die kommen mit Leitung 2, 3 und 4 live zu uns ins Studio. Sie können es schaffen. 01379 40 20 50. Und wirklich noch niemand, der meine Stimme gerade im Telefon hört. Wahnsinn. Für 750 Euro, die wir Ihnen sofort überweisen werden. 01379 40 20 50. Immer noch keiner da. Es ist wahrscheinlich kein Spiel für einen Sonntag. Nee, es ist kein Spiel für einen Sonntag. Also wenn es jemand weiß, rufen Sie an, nehmen sich 750 Euro mit. Chrissy, das Geld verlässt unser Konto heute ganz, ganz sicher. Ist das

0: Richtig. Sicher, es geht raus per Echtzeitüberweisung. Heute überwiesen, heute auf dem Konto. Aber hier noch keiner, der gelöst hat im Studio. Ich mache wirklich weiter mit den Leitungen. Wir verdoppeln jetzt die dreifache Gewinnchance auf die sechsfache Gewinnchance. Oh. Die Glücksleitung 18, Glücksleitung 19 und die Glücksleitung 20 kommen dazu. Sechsfache und höchste Gewinnchance ab jetzt.
1: 01379 40 20 50. Sobald Sie hier im Studio sind, ist diese Sendung vorbei. Noch keiner mit der sechsfachen Gewinnchance hört meine Stimme gerade. 01379 40 20 50. Immer noch keiner da. Sie kriegen die 750 Euro heute auf Ihr Konto. 01379 40 20 50 für 50 sind aus allen deutschen Netzen. Ich brauche einen Menschen vom Radio, der sagt, was das hier ist. Und es ist noch niemand da. Es kann sein, dass wir, also ich kann natürlich das Geld nur rausgeben, wenn jemand anruft, der es weiß. Wenn keiner eine Ahnung hat, was das für eine Sendung ist, dann haben wir ein Riesenproblem gerade. Chrissy, können wir noch irgendwas machen? Hören wir noch einmal kurz den Schnipsel an. Ich denke, es ist zu kurz. Was kannst du noch anbieten?
0: Okay, jetzt, dann gehe ich jetzt in die Vollen. Ich gehe auf die zehnfache Gewinnchance, weil hier noch niemand gelöst hat im Studio. Die Glücksleitung 23, Glücksleitung 24, Glücksleitung 25 und die Glücksleitung 26 kommen dazu. Zehnfache und höchste Gewinnchance. Jetzt muss es doch klingeln. Ab jetzt!
1: Gewinnchance verzehnfacht, also keine Ausreden mehr. Derjenige mit der richtigen Lösung, der weiß, welche Sendung wir hier suchen, der ruft jetzt an. Sendung ist aus. 01379 40 20 50. 01379 40 20 50. Für 50 sind aus allen deutschen Netzen. Oh Gott, es ist immer noch keiner da. Zeig mal, Kollege Harald Selke. Harry, komm mal kurz. Du siehst, es ist noch keiner im Studio. Ne? Es ist noch nie, ich kann auch nichts machen. 01379 40 20 50. Hoffentlich kennt jemand diese Sendung noch. 01379 40 20 50. Für 50 sind aus allen deutschen Netzen. Wir brauchen jetzt einen Gewinner. Einer muss uns sagen, was das hier ist. Kann sich noch jemand an diese Sendung erinnern, bitte? Um Gottes Willen. Chrissy, die Sendung wäre aus. Die Regie will uns... Nein, wir finden den Gewinner, aber sobald hier das Telefon klingelt, ist die Sendung vorbei. Chrissy, können wir noch was machen? Jetzt ganz schnell, bitte.
0: Ja, okay, dann gehen wir auf die 13-fache Gewinnchance mit der Glücksleitung 31, Glücksleitung 32 und der Glücksleitung 33. 13-fache und höchste Gewinnchance. Jetzt wird es klingeln. Ab jetzt!
1: 01379 40 20 50. Ich brauche jetzt nur Ihre Antwort. Nur die Antwort jetzt in den Telefon reinschreien. 01379 40 20 50. Immer noch keiner da. Schönen guten Morgen. 750 Euro für Sie. Kann bitte jemand jetzt die Lösung sagen? 01379 40 20 50. Haben Sie noch nie was gewonnen? Gehen Sie doch mal zum Telefon. Ich warte doch auf Ihren Anruf. 01379 40 20 50. Immer noch niemand, der meine Stimme im Telefon hat. Ich rede genau mit Ihnen vom Radio. Genau mit Ihnen jetzt, ja. Fühlen Sie sich bitte angesprochen. 01379 40 20 50. Es ist nämlich noch niemand bei mir im Studio. 01379 40 20 50. Für 50 sind aus allen deutschen Netzen. Und wenn Sie eine der 13 Leitungen treffen, bleiben Sie dran. Dann bleiben Sie einfach dran. 01379 40 20 50 für 50 sind aus allen deutschen Netzen. Chrissy, bei uns ist alles angerichtet.
0: Es ist angerichtet für 750 Euro garantierte Gewinn.
1: Sagen letztes Mal die Nummer 01379 40 20 50 für 50. Oh, durchgestellt mit dem Chance-Button. Wer ist live in der Sendung? Hallo?
2: Hallo, hier ist der Benni.
1: Benni, was kommt raus?
2: Das Soundtrack von Heidi.
1: Heidi ist richtig.
0: Gewonnen.
1: Benni, 750 Euro für Sie. Benni, ja, bleiben Sie mal am Telefon, ist sprachlos, schön.
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1: Ich bin Dirk Zeitler. Unionsfraktionschef Frei rechnet nach dem islamistischen Terroranschlag am Rande des Christopher Street Days in Berlin mit zügigen Gesetzesverschärfungen. Er sei davon überzeugt, dass Innenminister Dobrindt und Justizministerin Rubig vermutlich noch im August entsprechende Vorschläge unterbreiten werden, sagte Frei der Bild am Sonntag. Dobrindt hatte sich unter anderem für einen verstärkten Einsatz elektronischer Fußfesseln ausgesprochen. US-Präsident Trump hat nach eigenen Angaben eine neue Angriffswelle gegen den Iran vorerst abgesagt. Grund seien angebliche Fortschritte bei den Bemühungen um eine diplomatische Einigung. Voraussetzung sei allerdings, dass schnell eine Einigung erreicht werde.
2: Das US-Militär stand laut Berichten kurz vor einer massiven Angriffswelle auf Ziele im Iran. Trump will darauf nun anscheinend verzichten. Der US-Präsident spricht von Umrissen einer Einigung, darunter die komplette Öffnung der Straße von Hormuz und ein Ende der vom Iran ausgehenden atomaren Bedrohung. Weitere Einzelheiten nannte Trump dazu nicht. Der Iran und andere an den Gesprächen beteiligte Staaten haben sich bislang nicht dazu geäußert. Experten gehen allerdings nicht davon aus, dass beim Streit über Irans Atomprogramm eine schnelle Einigung möglich ist. David Riemer, Nachrichtenredaktion.
1: In der Europäischen Union treten heute strengere Regeln für bestimmte KI-Systeme in Kraft. Modelle, die ab jetzt auf den EU-Markt kommen, müssen von künstlicher Intelligenz generierte Inhalte kennzeichnen.
3: ChatGPT, Grok, Claude und andere Anbieter von künstlicher Intelligenz sollen künftig Fotos und Videos, die mit KI hergestellt wurden, kennzeichnen. Eine Art Wasserzeichen schlägt ein Praxisleitfaden der EU-Kommission vor. Oder auch eine Einblendung, wenn man mit dem Mauszeiger über ein von KI verfälschtes Gesicht fährt. Aber man wolle beispielsweise bei Satire oder anderer Kunst den Genuss des Kunstwerkes auch nicht zu sehr stören, heißt es. Wie das dann genau aussieht, werden wir ja noch sehen. Aus Brüssel, Dieter Ebeling.
1: Die griechische Feuerwehr kämpft weiter gegen einen großflächigen Waldbrand westlich von Athen. Hunderte Einsatzkräfte waren die ganze Nacht vor Ort, unterstützt von Freiwilligen. Mit Tagesanbruch nahmen Löschflugzeuge und Hubschrauber ihre Einsätze wieder auf. Die Flammen breiteten sich wegen starker Winde zeitweilig mit hoher Geschwindigkeit aus. Zum Wetter, die aktuelle Vorhersage des Deutschen Wetterdienstes. Es wird ein sonniger und warmer Sonntag, nur in den Alpen sind einzelne starke Gewitter möglich. Im Rest des Landes scheint die Sonne bei 21 bis 26 Grad im Norden und bis zu 34 Grad im Südwesten. Die neue Woche startet ähnlich angenehm. Erst im Laufe des Montags ziehen Wolken rein. Im Süden und in der Mitte könnte es am Nachmittag dann einzelne, teils starke Gewitter geben. Unwetter nicht ausgeschlossen. Das Ganze bei 26 bis 37 Grad.
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4: Ja, kurz nach 11 haben wir es. Ich freue mich an ein Meer und das am 1. August, Sonntag des Jahres, 2. August heute, mitten im Jahr 2026 und mit den schönsten deutschen Schlagern. Ja, welche Freude, dass Sie heute also dabei und zur zweiten Halbzeit wieder bereit sind. Wissen Sie, das muss aber unter uns bleiben. Ohne Sie und euch würde es Musik und Stuss zum Wochenschluss ja gar nicht geben. Ne? Ich mache das und Sie sind über Generationen hinweg seit, Achtung, 47 Jahren dabei. Und jetzt sage ich Ihnen mal was, nämlich Danke. So. Und jetzt etwas für alle Bärenfänger. 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Stimmungsvoller sommerlicher Start in die Stunde mit Olaf Berg.

0: Sie hören, ihr alle hört Sonntag für Sonntag Musik und Schluss zum Wochenschluss Radio Paloma, 100% deutscher Schlager, Mari Reims Kinobesuch eben und da habe ich auch was da, noch vor Rolands Bitte.
1: Angeklagter, wo waren Sie während der Tatzeit?
2: Da war ich, da war ich im Kino.
1: Ach, im Kino.
2: Jo, da war ich im Kino.
1: Und vermutlich ganz allein.
2: Herr Richter, die Vorstellung, die war ausverkauft.
1: Ja, aber Sie kannten natürlich keinen.
2: Oh doch. Aha. Einen kannte ich.
1: Wen denn?
2: Gérard Depardieu.

ist Norman Lang und dies ist meine aktuelle Single. Viel Spaß damit.

0: Norman Langen, die neuen deutschen Schlager bei uns, immer zuerst und jeder weiß, bei Radio Paloma hören Sie immer durch und durch 100% deutsche Schlager. Unser Angebot am Sonntagmorgen, der zur Mittagszeit wird, Musik und Stuss zum Wochenschluss. So, und jetzt freue ich mich auf die Ankündigung durch meine innere Stimme.
1: Harald ist's, als wäre es gestern gewesen.
0: Ja, und da erinnere ich zu gern an Jacques Lalanne. Und da geht es jetzt nicht um Bodybuilding, was man bei mir vermuten könnte, sondern schlicht um Fitness.
1: Ja, was man bei dir weniger vermutet.
0: Jacqueline ist heute wirklich nicht da?
2: Nein.
0: Also, 1936, vor 90 Jahren, fast auf den Tag genau, wurde das erste moderne Fitnessstudio von Jack Lalanne gegründet in Oakland.
1: Na, Glückwunsch, du warst dabei.
0: Ja, Jackie fragte, wollt ihr auch alle so unfassbar schön aussehen wie der Harald? Und die Menschen riefen, yes. Ja, das waren ja alles Amerikaner, ne? Und sehr bald wurde aus dem Studio eine Kette mit über 80 Niederlassungen. Lalanne entwickelte auch die ersten Fitnessgeräte, so wie wir sie heute noch kennen.
1: Man nannte ihn ja nicht grundlos The Godfather of Fitness.
0: Übrigens vor 70 Jahren, da brach er den Weltrekord mit 1033 Liegestützen in 23 Minuten.
1: Bin gespannt, wo dein Rekord steht.
0: Bei 1022, in 3,5 Jahren. So. Und 1984, da war er schon 70, da schwamm er in Handschellen und Fußfesseln 2,5 Kilometer weit.
1: Und du?
0: 2 Kilometer, mit verschränkten Armen und übereinander geschlagenen Beinen über den Strelasund auf der Fähre von Stralsund nach Rügen, 1985.
1: Und sag mal, wie alt wurde Jacques Lalanne?
0: 96, ein großartiger Mann.
1: Und welchen Witz erzählte man sich 1985?
0: Diesen. Es gab ja noch die D-Mark.
3: Ja, und? Gefällt Ihnen die Wohnung?
2: Ja.
3: Ja?
2: Und was kostet sie so?
3: Na, sagen wir mal 10 Mark pro Quadratmeter.
2: Einverstanden. Dann nehme ich mal 4 Quadratmeter.
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0: Mitch Keller, praktisch tränenfrei. Radio Paloma, 100% deutscher Schlager. Ja, Musik und Schluss zum Wochenschluss. Die D-Mark, die war heute schon im Gespräch. Fehlt noch der Bismarck.
1: Sie werden das verstehen. Ich bin natürlich als Sammler interessiert und...
2: Ja.
1: Und Sie meinen, der Brief von Bismarck ist wirklich echt, ja.
2: Echt, aber 100%ig. Dafür garantiere ich, Herr Zalewski.
1: Wissen Sie, ich bin nur ein bisschen skeptisch, ja, weil er Fernseher ohne H schreibt.
0: Ja, echt oder nicht echt, das ist ja immer so ganz echt die Frage. Und wir bleiben bei einem Rückblick jetzt und dann musikalisch nach 12.
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0: Wolfgang Petri 1992, klanglich neu aufbereitet, vor 5 Jahren und das Neueste von heute, das passt gut dazu.
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0: Semino Rossi mit der oder einer Frage aller Fragen, dann ein bisschen später. Wir bringen Sie ganz nah ran an Ihre Stars, jetzt an Andy Borg. Und beim folgenden Lied denke ich persönlich oft auch an den gleichnamigen Film nach dem Theaterstück von Tennessee Williams, Endstation Sehnsucht. Ja, die Filmpremiere, die gab es mit Marlon Brando 1951. Andy Schlager erklang erstmals 1988.

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1: Ich bin Dirk Zeitler. Nach dem islamistischen Terroranschlag am Rande des Christopher Street Day in Berlin rechnet Unionsfraktionschef Frei mit schnellen Gesetzesverschärfungen. Innenminister Dobrindt und Justizministerin Hubig würden vermutlich noch im August entsprechende Vorschläge vorlegen, sagte er der Bild am Sonntag.
2: Reichen die Gesetze? Der Terroranschlag am Rande des CSD in Berlin hat darüber eine Debatte ausgelöst. Frei ist sich sicher, die Politik muss jetzt schnell handeln. Die Menschen haben Anspruch darauf, dass angekündigte Maßnahmen auch umgesetzt werden. Bei dem Anschlag war eine Frau aus Polen getötet worden, 31 Menschen wurden verletzt. Innenminister Dobrindt spricht sich unter anderem für mehr elektronische Fußfesseln, eine bundesweit einheitliche Präventivhaft für Gefährder und strengere Regeln beim Jugendstrafrecht für erwachsene Gefährder aus. David Riemer, Nachrichtenredaktion.
1: In der Europäischen Union treten heute strengere Regeln für bestimmte KI-Systeme in Kraft. Modelle, die ab jetzt auf den EU-Markt kommen, müssen von künstlicher Intelligenz generierte Inhalte kennzeichnen.
3: ChatGPT, Grok, Claude und andere Anbieter von künstlicher Intelligenz sollen künftig Fotos und Videos, die mit KI hergestellt wurden, kennzeichnen. Eine Art Wasserzeichen schlägt ein Praxisleitfaden der EU-Kommission vor. Oder auch eine Einblendung, wenn man mit dem Mauszeiger über ein von KI verfälschtes Gesicht fährt. Aber man wolle beispielsweise bei Satire oder anderer Kunst den Genuss des Kunstwerkes auch nicht zu sehr stören, heißt es. Aus Brüssel, Dieter Ebeling.
1: Die spanischen Behörden suchen im Meer vor Ceuta weiter nach Leichen von Migranten, die bei dem Ansturm zehntausender Migranten auf die spanische Nordafrika-Exklave ertrunken sind. Der staatliche Fernsehsender RTVE berichtete am Morgen, die Polizeieinheit Guardia Civil durchkämme die Gewässer vor der Küste. Bisher wurden 67 Menschen aus dem Meer geborgen, die schwimmend von Marokko aus das EU-Gebiet erreichen wollten und dabei ertranken. Die griechische Feuerwehr kämpft weiter gegen einen großflächigen Waldbrand westlich von Athen. Hunderte Einsatzkräfte waren die ganze Nacht vor Ort. Mit Tagesanbruch nahmen Löschflugzeuge und Hubschrauber ihre Einsätze wieder auf. Die Flammen breiteten sich wegen starker Winde zeitweilig mit hoher Geschwindigkeit aus. Zum Wetter, die aktuelle Vorhersage des Deutschen Wetterdienstes. Es wird ein sonniger und warmer Sonntag, nur in den Alpen sind einzelne starke Gewitter möglich. Im Rest des Landes scheint die Sonne bei 21 bis 26 Grad im Norden und bis zu 34 Grad im Südwesten. Die neue Woche startet ähnlich angenehm. Erst im Laufe des Montags ziehen Wolken rein. Im Süden und in der Mitte könnte es am Nachmittag dann einzelne, teils starke Gewitter geben. Unwetter nicht ausgeschlossen. Das Ganze bei 26 bis 37 Grad.
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4: Und so schnell kann auch im Hochsommer das Mittagessen auf dem Tisch stehen, Mahlzeit allerseits. Kurz nach 12 haben wir es schön, dass Sie vollzählig versammelt sind. 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August, also gestern vor 10 Jahren. 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

Du bist ein Wunder, Radio Paloma, 100% deutsche Schlager bei uns. Und jetzt gehen und hören wir Volles Risiko. Das erinnert mich vorab so ein bisschen an eine liebe Bekannte, 22 Jahre glücklich verheiratet. Die sagte mir kürzlich, mit meinem Mann über alles lästern ist super. Ich kann alles sagen, er erzählt es nicht weiter, weil er nicht zugehört hat.

0: Ramon Roselli und das aktuelle Kussangebot zur Mittagszeit Radio Paloma und jeden Sonntag Musik und Stuss zum Wochenschluss. Sie kennen ja den alten Spruch, im Leben läuft nicht alles glatt, selbst wenn man mal was Schönes hat.
1: Hast du ein aktuelles Beispiel?
0: Ja, beispielsweise bei der Gartenarbeit in diesen Tagen. Viele fangen ja schon an, Laub zu harken, auch wenn noch gar nicht so viel Blätter runterkommen. Ja, Hecken zu schneiden auch oder sogar Bäume zu entästen oder auch zu fällen, ja?
1: Ja, und in diesen Fällen freut man sich, wenn man die Motorsäge zur Hand nimmt. Zurzeit sollen die ja sehr preiswert sein.
0: Ja, und dann funktioniert die plötzlich nicht.
2: Guten Tag.
3: Guten Tag.
2: Ich habe mir vorige Woche bei Ihnen eine Motorsäge gekauft.
3: Ja.
2: Ja, und Ihr Kollege mit so einem blauen Kittel, der hat mir gesagt, dass ich damit so pro Tag gut 20 Bäume fällen könnte.
3: Ja, das geht auch in Ordnung.
2: Ja, es kann ja sein. Mhm. Aber ich habe am ersten Tag nur 3. Und dann habe ich so 5 geschafft. Und gestern bin ich dann sogar so auf 9 gekommen, aber 20, nee. Nee, also ich würde ja gerne umtauschen.
3: Ja, umtauschen. Na, dann zeigen Sie mal her.
2: Ja.
3: Mhm. Ja, das ist hier, das verstehe ich gar nicht.
2: Ja, ich auch nicht.
3: Sprit ist drin. Die, ja. Hier, die Zündkerzen sind auch in Ordnung.
2: Alles in Ordnung.
3: Na, dann schauen wir mal.
2: Ja, ich hab bloß mal eine Frage. Was ist denn das für ein Geräusch?
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0: Helene Fischer, ich mag dich. Es gibt Tee mit Zitrone, Tee Orange und eben auch Tee Quero. 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Wir sind in der Mittagszeit und falls Sie gerade zu Mittag speisen, guten Appetit. Meine innere Stimme kaut auch, könnte aber dem Gesichtsausdruck nach auch eine Frage bedeuten.
1: Ich bin ja nächste Woche nicht hier. Ne? Kannst du vielleicht mal ein bisschen Urlaubsstimmung verbreiten?
0: Ja, also sehr gern. Beginnt mit einem Schlager aus meiner Jugend.
1: Ach, muss das sein?
0: Ja. Eis.

0: Guck dir mal den Himmel an.
1: Ja, ja.
0: Na, guck doch mal. Die Sterne, der Mond. Was sagt dir das?
1: Ja, was, ich würde sagen, dass wir morgen schönes Wetter bekommen.
0: Also mir sagt das, dass irgendjemand unser Zelt geklaut hat.

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0: Pauline, schau mich bitte nicht so an. Später in gefestigten oder verfestigten Beziehungen heißt es dann, wie du schon wieder guckst. Also dann weniger gucken, mehr hören. Am besten das Beste. Radio Paloma, 100% deutsche Schlager. Sie wissen ja, bei uns gibt's die neuen deutschen Schlager immer zuerst. Eben Pauline und diese neuen Hits ergänzen sich wunderbar mit den musikalischen Klassikern. Viele Klassiker werden auch gern gecovert und erscheinen dann immer mal wieder als Cover und erobern Jahrzehnte später noch einmal die Charts. Was gut ist, setzt sich durch. Und noch ein Klassiker. Wir blicken zur Abwechslung mal schnell ins Büro und erblicken eine neue Sekretärin. Auf zum Diktat.
1: Neues aus der Welt des Großraumbüros.
2: Frau Kluschinski, Sie sind ja ab sofort meine neue Sekretärin.
3: Ja, Herr Direktor.
2: Ja, Frau Kluschinski, sagen Sie, können Sie blind schreiben?
3: Ja, aber natürlich. Klein und hinten mit D.
0: Ja, Fachkraft bleibt Fachkraft und Kultschlager bleibt Kultschlager dann auch nach 13 Uhr.
4: Und dafür
0: Bernhard Brink, seit Jahrzehnten unverwechselbare Fachkraft in Diensten des deutschen Schlagers. Und die aktuellen Hits haben wir natürlich zum zweiten Nachtisch auch dabei. Madeleine Rausch, Radiokollegin aus Thüringen, immer auch nah dran an den Stars, sogar im Duett mit Brinki zu hören. Und hören werden wir sie dann nach 1, jetzt Angelika Martin bei uns. Sie merken es, einfach mehr Abwechslung bei Radio Paloma. Und ich überlege gerade fieberhaft, wie Angelikas Titel heißt.
5: Fieber.
0: Danke.

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1: Ich bin Dirk Zeitler. US-Präsident Trump hat nach eigenen Angaben eine neue Angriffswelle gegen den Iran vorerst abgesagt. Grund seien angebliche Fortschritte bei den Bemühungen um eine diplomatische Einigung. Voraussetzung sei allerdings, dass schnell eine Einigung erreicht werde.
2: Das US-Militär stand laut Berichten kurz vor einer massiven Angriffswelle auf Ziele im Iran. Trump will darauf nun anscheinend verzichten. Der US-Präsident spricht von Umrissen einer Einigung, darunter die komplette Öffnung der Straße von Hormuz und ein Ende der vom Iran ausgehenden atomaren Bedrohung. Weitere Einzelheiten nannte Trump dazu nicht. Der Iran und andere an den Gesprächen beteiligte Staaten haben sich bislang nicht dazu geäußert. Experten gehen allerdings nicht davon aus, dass beim Streit über Irans Atomprogramm eine schnelle Einigung möglich ist. David Riemer, Nachrichtenredaktion.
1: Nach dem islamistischen Terroranschlag am Rande des Christopher Street Day in Berlin rechnet Unionsfraktionschef Frei mit schnellen Gesetzesverschärfungen. Innenminister Dobrindt und Justizministerin Hubich würden vermutlich noch im August entsprechende Vorschläge vorlegen, sagte er der Bild am Sonntag. In einigen europäischen Ländern kämpfen Feuerwehrkräfte weiter gegen Waldbrände. Während Rettungskräfte die Lage in Frankreich inzwischen weitgehend unter Kontrolle haben, kämpft die griechische Feuerwehr nach wie vor gegen einen großflächigen Waldbrand westlich von Athen.
3: Mehr als 500 Einsatzkräfte kämpfen dort gegen die Flammen, unterstützt von Löschflugzeugen, Hubschraubern sowie Feuerwehrleuten aus Rumänien und Frankreich. Medien berichten von bis zu 200 zerstörten Häusern. Mitglieder von Tierschutzvereinen versuchen, Haus-, Nutz- und Wildtiere aus den Brandgebieten zu retten. Auf Kreta sind die meisten Feuer inzwischen gelöscht. Aus Athen, Takis Zafos.
1: Wegen des historisch niedrigen Wasserstands an der Donau schaltet Ungarn sein Atomkraftwerk Pax vollständig ab. Das AKW mit seinen 4 Reaktorblöcken liegt etwa 100 Kilometer südlich der Hauptstadt Budapest und bezieht sein Kühlwasser aus der Donau. Der Fluss hat an seinem Unterlauf stellenweise nur 1/3 des durchschnittlichen im Juli gemessenen Wasserstands. Zum Wetter, die aktuelle Vorhersage des Deutschen Wetterdienstes. Heute scheint vielfach länger die Sonne, nur in Alpennähe nachmittags einzelne teils kräftige Gewitter mit Starkregen. Im Norden 21 bis 26 Grad, sonst 25 bis 33 Grad. Morgen neben sonnigen Abschnitten gebietsweise Schauer und zum Teil kräftige Gewitter. Örtlich besteht Unwettergefahr durch heftigen Starkregen, orkanartigen Böen und Hagel. Höchstwerte 30 bis 38 Grad, im Küstenumfeld etwas kühler.
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4: Ja, Sie sind bei uns genau richtig. Ihnen allen ein freundliches Hallo am Sommersonntag, heute August der 2. 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Und Sie merken und hören es ja, wir haben Ihre Sommerhits wieder ausgepackt und die hören Sie ganz kontinuierlich auf Ihren Stammplätzen. So auch zu Beginn jeder guten Stunde. Und da freuen wir uns auf die Rodensteiner.
5: 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Jetzt würde er passen.
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0: Sie hören rund um die Uhr Radio Paloma, 100% deutsche Schlager, eben Madeleine Rausch, gebürtige Weimarerin, fast ganz natürlich musikbegabt, pianistisch versiert und zugleich Radioredakteurin in Thüringen. Im Fernsehgarten war sie zu hören, Seite an Seite mit Bernhard Brink, und den hören wir jetzt mit seinem großen Hit aus dem Jahre 1990.
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0: Ja, das war's. Krass, was Duschen bewirkt, eben noch müde, kaputt, schlecht gelaunt, jetzt müde, kaputt, schlecht gelaunt mit Vanillegeruch.

0: Julina Drews, die neuen deutschen Schlager, hier immer zuerst beim Schlagersender Nummer 1, Radio Paloma, 100% deutsche Schlager. 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Ja, Sie hören in diesem Moment Musik und Schluss zum Wochenschluss, zur besten Mittagszeit und auch zur besten Urlaubszeit. Hat meine innere Stimme noch was auf dem Herzen?
1: Gibt's denn eigentlich einen Klassiker, über den du heute noch lachen kannst?
0: Unzählige.
1: Oh, bitte nicht. Einer reicht.
0: Das ist einer jetzt, der ist ein bisschen länger. Soll ich?
1: Nein.
0: Gut. Ich weiß jetzt nicht, ob Sie davon gehört haben. Da waren jedenfalls kürzlich zwei Rentner-Ehepaare unterwegs mit dem Auto auf der Autobahn. Und dabei fuhren sie nicht mehr als 81 Kilometer pro Stunde natürlich. Die aufmerksame Autobahnpolizei hielt das Auto an. Und der Opa am Lenkrad fragte gleich: Was, sind wir zu schnell? Darauf der Polizist: Nein, im Gegenteil, warum fahren Sie denn so langsam? Der Opa fragte: Darf man denn schneller fahren? Der Polizist meinte: Naja, ich denke 100 Kilometer pro Stunde, die dürfen Sie sich schon zutrauen. Der Opa meinte: Aber auf dem Schild steht doch A81. Der Polizist stutzte und sagte: Ja und? Naja, da muss man doch 81 Kilometer pro Stunde fahren. Darauf der Freund und Helfer: Nein, das ist doch nur die Nummer der Autobahn, A81. Der Opa darauf: Ach so, ja, danke für den Hinweis. Und der Polizist, der schaute auf die Rückbank des Autos und er sah zwei steifsitzende Omis mit weit aufgerissenen Augen und unendlich großen Pupillen. Da fragte der Polizist fürsorglich: Was ist denn mit den beiden da hinten los? Ist den Damen nicht gut? Da sagte der andere Opa: Doch, doch, wir kommen nur gerade von der B252.
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1: Suppke.
2: Ja, Chef?
1: Suppke. Mhm. Ihre Rechtschreibung. Ihre Rechtschreibung. Die lässt mehr und mehr zu wünschen übrig, Mensch, Suppke.
2: Ich weiß.
1: Ich weiß. Meine Güte, nun gucken Sie doch. Gucken Sie doch ruhig mal im Wörterbuch nach, wenn Sie schon im Zweifel sind.
2: Ja, kann ich ja machen, Chef. Aber
1: was aber?
2: Aber ich bin ja nie im Zweifel.

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0: Nina, Mondschein und eine berechtigte Frage. Radio Paloma, 100% deutscher Schlager. Meine innere Stimme macht Ferien, völlig verdient und lieben Dank, Adi.
1: Ja, gern geschehen.
0: Ihnen und euch allen ebenso Dank für Ihre und eure liebe Gesellschaft. Ich freue mich auf Sonntagnachmittagsprogramm, denn gleich ist unsere Caro zur Stelle. Sie hat ihr und auch eure Musik dabei, beispielsweise Kultschlager vom Feinsten.
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0: Nicole werden wir hören und wir haben auch das Neueste von heute immer dabei. Wir freuen uns auf Julian Reim.
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Ja, und jetzt heißt es, Harald geht, Caro kommt, Roland singt und er singt etwas ganz Besonderes. Ein Titel von Dieter Bohlen, da gab es gleich ein Cover seiner Zeit, als der Roland den gehört hatte vom Dieter. Da hat er sich gesagt, Mensch, das ist wirklich was Besonderes. Und es gab ja sogar dann einen Tatort, der auch Midnight Lady beinhaltete. Und da spielte Roland Kaiser natürlich auch mit. Also eine ganz, ganz große Sache, eine sehr hübsche Sache auch. Und jetzt hören wir den Titel also in der deutschen Fassung und nicht von Modern Talking. Roland Kaiser, also Midnight Lady. Und nächsten Sonntag dann gibt es eine neue Ausgabe von Musik und Stuss zum Wochenschluss mitten im August. Ich sage Tschüss, bis dann, ihr und euer Harald Säcke.

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1: Ich bin Babette Büchner. Nach dem Ansturm zehntausender Migranten auf die spanische Exklave Ceuta verschärft sich in der EU die Debatte über den Schutz der Außengrenzen. Bundesaußenminister Johann Wadephul fordert, dass die EU-Kommission dem Schutz der Außengrenzen absolute Priorität einräumt.
2: Die Lage in Ceuta habe die Anfälligkeit Europas gezeigt. Gleichzeitig sei die Krise dank der Zusammenarbeit mit Marokko schnell gelöst worden. Am Dienstag wollen die EU-Innenminister per Videokonferenz über die aktuelle Lage beraten. In Ceuta selbst kehrt inzwischen weitgehend wieder Normalität ein. Nach Angaben der spanischen Regierung sind fast alle der 50.000 bis 60.000 Migranten nach Marokko zurückgekehrt. Viele Menschen kamen bei dem Versuch ums Leben, Ceuta schwimmend zu erreichen. Die Behörden suchen weiter nach Leichen im Meer. David Riemer, Nachrichtenredaktion.
1: US-Präsident Donald Trump hat nach eigenen Angaben eine neue Angriffswelle gegen den Iran vorerst abgesagt. Der Iran und andere Länder in der Region hätten darum gebeten, von einer Attacke abzusehen, da es nun Umrisse einer Einigung gebe, schrieb er auf seiner Plattform Truth Social. Dazu gehöre die komplette Öffnung der Straße von Hormuz und ein Ende der vom Iran ausgehenden atomaren Bedrohung. Nach der tödlichen Explosion eines Sprengsatzes mitten in einem Moskauer Ausgehviertel sind die Hintergründe weiter unklar. Inzwischen sei die Zahl der Todesopfer auf 5 gestiegen, berichten mehrere Nachrichtenkanäle auf Telegram.
3: Die Behörden sprechen offiziell von einem Terroranschlag. Sie halten sich aber ansonsten weitgehend bedeckt. Klar ist, dass sich die Sprengstoffexplosion in einem Gourmet-Restaurant hier in Moskau ereignete. Dort wollte eine Frau laut Ermittlern gerade ein Paket zustellen, als die Bombe explodierte. Medien berichteten, dass der Anschlag womöglich dem neuen Chef der russischen Luft- und Raumfahrtstreitkräfte galt. Der General soll gerade seinen 55. Geburtstag und die Beförderung gefeiert haben. Aus Moskau, Ulf Mauder.
1: Eine spezialisierte Waldbrandeinheit aus Nordrhein-Westfalen hat in Spanien mit Löscharbeiten begonnen. Die mehr als 50 Feuerwehrleute unterstützen die spanischen Kollegen beim Kampf gegen Waldbrände im Nordwesten des Landes. In Griechenland breiten sich mehrere Waldbrände unterdessen weiter schnell aus, weil es so windig ist. Mindestens 500 Feuerwehrleute kämpfen dort gegen die Flammen. Das Wetter, die aktuelle Vorhersage des Deutschen Wetterdienstes. Heute Nachmittag kann es an den Alpen einige Gewitter geben. Ansonsten bleibt es meist sonnig. Im Norden werden es dabei noch 21 bis 26 Grad. Ansonsten sind 25 bis 34 Grad möglich. Die neue Woche startet dann morgen auch mit viel Sonne, bevor später Quellwolken aufziehen und es am Nachmittag vor allem in der Südwesthälfte Gewitter gibt, bei dann 26 bis 37 Grad maximal.
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4: Einen wunderschönen Sonntagnachmittag in einem neuen Monat. Ja, der August ist da und mit ihm feiern wir ein ganz besonderes Jubiläum dieses Jahr. Denn unsere Muntermacher Nora und Stefan, die sind jetzt seit gestern genau 10 Jahre gemeinsam für Sie auf Sendung. Und zu diesem Anlass haben Sie sich natürlich auch was Schönes überlegt. 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Und jetzt Nick P. mit Das Meer, der Wind und

Schlager. Und wenn Sie noch Lesestoff für den Urlaub oder vielleicht für den nächsten Sonntagnachmittag suchen, bekommen Sie hier gleich bei mir einen ganz besonderen Lesetipp. Vorher hören wir Franz Signori mit Tu's doch, tu's.

0: Schönes Wochenende mit Radio Paloma, 100% deutscher Schlager am Sonntagnachmittag. Ihr erster Roman, Paradise Garden, der wurde direkt zum Bestseller und mit einem Preis für das beste Debüt ausgezeichnet. Nun kommt das zweite Buch von der Autorin Elena Fischer, Wirf einen Schatten, so heißt es. Und darin erzählt sie eine Geschichte von Trennung und Einsamkeit, aber natürlich auch von Neuanfang und Hoffnung. Und ich spreche jetzt mit ihr. Elena Fischer, hallo.
1: Hallo, ich freue mich, dass ich heute hier sein darf.
0: Ja, wir freuen uns ebenfalls. Ich wollte ganz zum Einstieg mal fragen, ganz allgemein, worum geht es genau in Wirf einen Schatten?
1: Es ist 1963, Josef lebt einsam und allein auf seinem Hof in den Bergen. Seine Frau hat ihn mit dem kleinen Sohn verlassen, um zurück in die Stadt zu gehen, und seitdem hadert er eben mit seinem Leben und mit seiner Vergangenheit. Und als er sich auf dem Höhepunkt seiner Verzweiflung befindet, klingelt dann eine junge Frau an seiner Tür. Das ist Birdie. Sie braucht seine Hilfe und zwischen den beiden entsteht dann eine Freundschaft und dann ist da ja auch noch seine Schwägerin Ada, mit der ihn schon immer viel verbunden hat.
0: Und die Story spielt also während der 60er Jahre auf dem Land. Warum haben Sie ausgerechnet dieses Setting für die Haupterzählung ausgewählt?
1: Ich hatte Lust, die Atmosphäre in den Bergen einzufangen. Ich wollte mich gerne literarisch dem Leben auf dem Land nähern, dem Geisterhaften, dem Melancholischen, dem Winterlichen. Und ich wusste auch sofort, dass ich den Roman in der Vergangenheit spielen lassen wollte. Und weil Josef eben 45 ist und weil ich wollte, dass er den Zweiten Weltkrieg miterlebt hat, habe ich mich dann fürs Jahr 63 entschieden. Und das ist ja auch so eine Zwischenzeit. Die piefigen 50er, die sind vorbei. Und die leise Ahnung, was 68 dann passieren wird, die liegt ja schon in der Luft. Jedenfalls bei den drei Frauen des Romans.
0: Und da sind wir auch schon bei den Figuren. Wie würden Sie die Hauptfiguren des Romans denn genauer beschreiben?
1: Josef ist ein Mann, der in der Atmosphäre des Schweigens und der Gewalt aufgewachsen ist, wie so viele Menschen zu der damaligen Zeit. Er ist ein sensibler Charakter, er liebt seine Tiere, hat aber leider nie gelernt, über Gefühle zu sprechen. Und er hat auch nie gelernt, sich überhaupt zu fragen, was er im Leben will. Und dann landet Birdie bei ihm. Die ist 20, die ist auf der Flucht vor ihrer Familie, verletzt und geschwächt. Sie ist sehr eigensinnig, meinungsstark. Und ja, zwischen den beiden entsteht dann eine Freundschaft. Und beide beginnen sich langsam zu öffnen und geben ihrem Leben eine neue Richtung.
0: Was sind also dann die Themen, die Wirf einen Schatten behandelt?
1: Es geht um die Frage, welches Leben wir leben wollen. Es geht auch um Männlichkeit und Vaterschaft. Es war spannend für mich zu sehen, wo die Ursprünge dieser falsch verstandenen Männlichkeit liegen, die uns ja bis heute das Leben schwer machen. Und es geht um Liebe in all ihren Formen und natürlich auch um die Solidarität unter den drei Frauen und um die Kraft von Poesie.
0: Machen wir noch einen kleinen Schritt zurück. Ihr erster Roman, Paradise Garden, der war ja natürlich direkt ein Bestseller gewesen. Inwiefern war also die Arbeit an diesem neuen Buch deswegen anders gewesen?
1: Als ich angefangen habe, Wirf einen Schatten zu schreiben, kam es mir so vor, als würde ich alles in Anlehnung oder in Abgrenzung zu Paradise Garden schreiben. Das war so ein bisschen anstrengend. Hat sich dann aber mit der Zeit gegeben und auch aufgelöst. Und das ist gut, denn ohne Freude kann und will ich nicht schreiben. Und so freut es mich, dass jetzt Wirf einen Schatten ein ganz eigenständiges Buch geworden ist mit einem ganz anderen Ton.
0: Autorin Elena Fischer, vielen Dank.
1: Dankeschön.
0: Ein Mann zwischen drei Frauen, Verlust und Hoffnung. Wirf einen Schatten von der Bestseller-Autorin Elena Fischer, die Sie gerade gehört haben. Dieser Roman ist im Diogenes Verlag erschienen und ab sofort überall erhältlich, wo es Bücher gibt. 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

jede Menge Urlaubsgefühl von Carina Klüber. Für immer Tiamo hier auf Radio Paloma. 100% deutscher Schlager. Das ist ihre neue Sommersingle und vielleicht kennen Sie sie noch von The Voice of Germany. Denken Sie daran, die neuen deutschen Schlager, die hören Sie bei uns immer zuerst.

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0: Sonntagnachmittag mit Nino D'Angelo hier auf Radio Paloma, 100% deutscher Schlager. Gleich hören wir die 15 Uhr Nachrichten mit den wichtigsten Themen aus Deutschland und der Welt. Ja, und danach Kultschlager, unter anderem von Andrea Berg.
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0: Sowie auch diesen neuen Titel von Pia Sophie.
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0: Und noch mehr Abwechslung, die gibt es jetzt mit Verena Rose, Du und ich. 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
1: Ich bin David Büchner. Die Deutsche Umwelthilfe will das neue Heizungsgesetz vor dem Bundesverfassungsgericht kippen. Die Verfassungsbeschwerde soll im September eingereicht werden, sagte Bundesgeschäftsführerin Barbara Metz der Deutschen Presseagentur.
2: Die Umwelthilfe kritisiert, dass mit dem Gesetz das Ziel der Klimaneutralität bis 2045 nicht erreicht werden könne. Außerdem seien nach 2044 weiter neue Öl- und Gasheizungen möglich. Die Beschwerde stützt sich unter anderem auf Artikel 20a des Grundgesetzes zum Schutz der natürlichen Lebensgrundlagen und künftiger Generationen. Sollte das Bundesverfassungsgericht der Klage stattgeben, müsste das Gesetz von der schwarz-roten Koalition nachgebessert werden. David Riemer, Nachrichtenredaktion.
1: Während sich die Lage in Ceuta nach dem regelrechten Ansturm zehntausender Migranten auf die spanische Exklave in Nordafrika beruhigt hat, verschärft sich die Debatte in der EU über den Schutz der Außengrenzen. Bundesaußenminister Johann Wadephul fordert, dass die EU-Kommission dem Schutz der Außengrenzen absolute Priorität einräumt. Die EU-Innenminister wollen am Dienstag per Videokonferenz über die Krise beraten. Die Brände in Frankreich sind inzwischen weitgehend unter Kontrolle. Die griechische Feuerwehr kämpft jedoch weiter gegen einen großflächigen Waldbrand. Die Situation sei chaotisch, heißt es von den Behörden.
3: Der größte Waldbrand tobt rund 50 Kilometer westlich von Athen. Mehr als 500 Einsatzkräfte kämpfen dort gegen die Flammen, unterstützt von Löschflugzeugen, Hubschraubern sowie Feuerwehrleuten aus Rumänien und Frankreich. Medien berichten von bis zu 200 zerstörten Häusern. Mitglieder von Tierschutzvereinen versuchen, Haus-, Nutz- und Wildtiere aus den Brandgebieten zu retten. Auf Kreta sind die meisten Feuer inzwischen gelöscht. Dagistafos Athen.
1: Das Ölkartell OPEC Plus hat die Obergrenze für die Ölförderung zum sechsten Mal in Folge angehoben. Es weitet die erlaubte Produktionsmenge für September um täglich 188.000 Barrel aus. Allerdings hatten große Produzenten wie Saudi-Arabien bei der Förderung in den vergangenen Monaten gar nicht die ihnen zugeteilte Höchstmenge erreicht. Das liegt vor allem an der Teilblockade der Straße von Hormuz. Das Wetter, die aktuelle Vorhersage des Deutschen Wetterdienstes. Heute Nachmittag kann es an den Alpen einige Gewitter geben, ansonsten bleibt es meist sonnig. Im Norden werden es dabei noch 21 bis 26 Grad, ansonsten sind 25 bis 34 Grad möglich. Die neue Woche startet dann morgen auch mit viel Sonne, bevor später Quellwolken aufziehen und es am Nachmittag vor allem in der Südwesthälfte Gewitter gibt, bei 26 bis 37 Grad morgen maximal.
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4: Mittlerweile kurz nach 15 Uhr und somit einen schönen Sonntagnachmittag. 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

Sonntagnachmittag mit Radio Paloma, 100% deutscher Schlager. Und gleich geht's in die Dolomiten. Warum Urlauber dort gerade stundenlang Wartezeiten in Kauf nehmen müssen, dazu gleich mehr. Vorher hören wir Andrea Berg.

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0: Sophie mit ihrem neuen Titel Ein Kuss ohne Liebe hier auf Radio Paloma. 100% deutscher Schlager. Denken Sie daran, die neuen deutschen Schlager, die gibt es bei uns immer zuerst. Die drei Zinnen in den Dolomiten, sie gehören ja für viele zu den schönsten Ausflugszielen hier in Europa. Aber genau das wird in diesem Sommer wirklich zum großen Problem. Denn teilweise stehen Urlauber gerade hunderte Meter lang Schlange, nur um überhaupt mit dem Shuttle zu der berühmten Felsenformation zu kommen. Also bis zu 14.000 Besucher werden dort täglich erwartet. Für viele Einheimische ist das natürlich ja einfach zu viel. Sie kritisieren, dass immer mehr Menschen nur noch für ein schnelles Foto in die Berge fahren, ohne das wirklich zu genießen. Und da zeigt sich also wieder mal, dass die schönsten Orte der Welt oft leider kein Geheimtipp mehr sind mit Social Media und Co.
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100% deutscher Schlager. Jürgen Drews zeigt sich weiterhin kämpferisch. Wegen seiner Nervenkrankheit nutzt er mittlerweile einen Rollator, sagt aber selbst, dass es ihm den Umständen entsprechend ziemlich gut geht. Wir hören ihn jetzt mit Kornblumen.

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0: Gabriela Massa mit Zerfleddert hier auf Radio Paloma, 100% deutscher Schlager. Gleich ist es 16 Uhr, dann hören wir zuerst die Nachrichten und danach freuen Sie sich schon auf Aktuelles von Fantasy.
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0: Und auch Kultschlager von Marianne Rosenberg. Bis dahin hören wir Michael Holm mit Mendocino und diesen und ähnliche Titel. Die können Sie auch rund um die Uhr in unserem Subchannel Kultschlager hören über unsere Website radiopaloma.de oder die kostenlose Radio Paloma App.

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1: Ich bin Babit Büchner. Vor der spanischen Nordafrika-Exklave Ceuta wurden weitere Leichen von Migranten geborgen. Die Zahl der Toten stieg damit auf 72, teilten die Behörden mit. Bundesaußenminister Johann Wadephul forderte unterdessen nach dem Ansturm zehntausender Migranten, dass die EU-Kommission dem Schutz der Außengrenzen absolute Priorität einräumt.
2: Die Lage in Ceuta habe die Anfälligkeit Europas gezeigt. Gleichzeitig sei die Krise dank der Zusammenarbeit mit Marokko schnell gelöst worden. Am Dienstag wollen die EU-Innenminister per Videokonferenz über die aktuelle Lage beraten. In Ceuta selbst kehrt inzwischen weitgehend wieder Normalität ein. Nach Angaben der spanischen Regierung sind fast alle der 50.000 bis 60.000 Migranten nach Marokko zurückgekehrt. David Riemer, Nachrichtenredaktion.
1: Die deutsche Umwelthilfe will das neue Heizungsgesetz vor dem Bundesverfassungsgericht kippen. Im September soll die Verfassungsbeschwerde eingereicht werden, sagte Bundesgeschäftsführerin Barbara Metz der deutschen Presseagentur. Die Organisation sagt, dass das Ziel der Klimaneutralität 2045 mit dem Gesetz nicht erreicht werden kann. Nach der tödlichen Explosion eines Sprengsatzes mitten in einem Moskauer Ausgehviertel sind die Hintergründe weiter unklar. Inzwischen sei die Zahl der Todesopfer auf 5 gestiegen, berichten mehrere Nachrichtenkanäle auf Telegram.
3: Die Behörden sprechen offiziell von einem Terroranschlag. Sie halten sich aber ansonsten weitgehend bedeckt. Klar ist, dass sich die Sprengstoffexplosion in einem Gourmet-Restaurant hier in Moskau ereignete. Dort wollte eine Frau laut Ermittlern gerade ein Paket zustellen, als die Bombe explodierte. Medien berichteten, dass der Anschlag womöglich dem neuen Chef der russischen Luft- und Raumfahrtstreitkräfte galt. Der General soll gerade seinen 55. Geburtstag und die Beförderung gefeiert haben. Schon mehrfach gab es hier in Russland Attentate auf ranghohe Militärs. Aus Moskau, Ulf Mauder.
1: Die Donau führt so wenig Wasser wie nie. Ungarn hat deshalb zum ersten Mal sein Atomkraftwerk komplett heruntergefahren. Die Reaktoren werden mit dem Wasser der Donau gekühlt. Nun kümmert sich das Land um Stromimporte. Die Bevölkerung soll besonders während der Spitzenverbrauchszeit abends keinen zusätzlichen Strom verbrauchen, zum Beispiel mit Klimaanlagen. Das Wetter, die aktuelle Vorhersage des Deutschen Wetterdienstes. Heute Nachmittag kann es an den Alpen einige Gewitter geben, ansonsten bleibt es meist sonnig. Im Norden werden es dabei noch 21 bis 26 Grad, ansonsten sind 25 bis 34 Grad möglich. Die neue Woche startet dann morgen auch mit viel Sonne, bevor später Quellwolken aufziehen und es am Nachmittag vor allem in der Südwesthälfte Gewitter gibt, bei 26 bis 37 Grad morgen maximal.
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4: Schönen Nachmittag um kurz nach 16 Uhr. Der Sonntag ist ja der Tag, an dem man merkt, wie schnell so ein Wochenende ja eigentlich vorbeigeht. Aber keine Sorge, ab morgen gibt es was Schönes für Sie. Denn es war gestern vor genau 10 Jahren, als unsere Muntermacher Nora und Stefan angefangen haben, gemeinsam die Morgensendung für Sie zu moderieren. Also wir feiern 10-jähriges Jubiläum und das machen wir natürlich gemeinsam mit Ihnen. Melden Sie sich einfach auf radiopaloma.de an und zeigen Sie dann, wie gut Sie die beiden kennen und sichern Sie sich somit die Chance auf eine exklusive Muntermacher-Tasse. Mitmachen ist also einfach und lohnt sich und morgen einschalten macht also doppelt Spaß. Und jetzt Hanna mit Amore in Italia.

0: Radio Paloma 100% deutscher Schlager mit Marianne Rosenberg. Öfter mal einen Kurzurlaub oder doch lieber einmal aber richtig lange verreisen? Wozu Experten uns heute raten, dazu hören Sie gleich mehr.
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0: Schönen Sonntagnachmittag hier auf Radio Paloma, 100% deutscher Schlager. Wir sind mitten in der Urlaubssaison, der August hat jetzt auch angefangen und ich persönlich zähle schon die Tage bis zu meiner nächsten Reise, die ich Ende September geplant habe. Aber wussten Sie, dass ein einziger langer Urlaub oft gar nicht so erholsam ist, wie wir denken? Also die Experten sagen heutzutage, dass unser Körper regelmäßige Pausen über das ganze Jahr verteilt braucht. Ein längeres Wochenende oder vielleicht eine kleine Auszeit zwischendurch, das könne manchmal mehr bringen als zum Beispiel 3 Wochen Urlaub am Stück. Und entscheidend ist nämlich nicht nur, wie lange wir frei haben, sondern also, wie regelmäßig wir unserem Körper eine Erholung gönnen.
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doch aus, ich auf Radio Paloma 100% deutscher Schlager. Und er hat letztens sehr offen über die Krise mit seiner Frau Gabi gesprochen. Denn nach einer Trennung auf Zeit fanden die beiden wieder zueinander und sagen heute, dass ehrliche Gespräche und gegenseitiger Respekt die Ehe gerettet haben.

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0: Maria Fuscagna, erster, letzter Kuss. Ihr neuer Titel hier auf Radio Paloma, 100% deutscher Schlager. Denn die neuen deutschen Schlager, die hören Sie bei uns immer zuerst. Das Wichtigste aus Deutschland und der Welt gibt es gleich für Sie zusammengefasst in den Nachrichten um 17 Uhr. Und danach lassen wir den Sonntag so langsam ausklingen. Unter anderem mit diesem Kultschlager hier von Christina Bach.
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0: Sowie diesem neuen Titel von Alessa.
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0: 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Und aus unserem neuen Subchannel Radio Paloma Extrem hören wir jetzt auch Micky Krause mit 10 Liter Bier.

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1: Ich bin Babit Büchner. An der Abschaffung der Rente mit 63 gibt es CDU-intern Kritik. Bundesarbeitsministerin Bärbel Baas fordert die Union nun auf, ihre Position zu klären. Sie sagte im ZDF-Sommerinterview:
2: Ich sag mal, ich streue mich als SPD nicht dagegen, wenn das Unionsmeinung wäre. Das sehe ich aber noch nicht. Also ich glaube, die Ostministerpräsidenten der CDU müssen das jetzt mal mit der Fraktion der CDU-CSU klären, ob sie das behalten wollen. Die SPD wird sicherlich nicht dagegen sein.
1: Unionsfraktionschef Thorsten Frey hatte zuletzt betont, dass der Teil des Reformpakets umgesetzt und die abschlagsfreie Rente mit 45 Beitragsjahren abgeschafft werden soll. Von der spanischen Nordafrika-Exklave Ceuta wurden weitere Leichen von Migranten geborgen. Die Zahl der Toten stieg damit auf 72, teilten die Behörden mit. Einsatzkräfte suchen weiter das Meer ab. 50.000 bis 60.000 Migranten waren am Donnerstag nach Ceuta gekommen, viele von ihnen über das Meer. Die meisten sind inzwischen nach Marokko zurückgekehrt. Die EU-Innenminister wollen am Dienstag per Videokonferenz über die Krise beraten. Die deutsche Umwelthilfe will das neue Heizungsgesetz vor dem Bundesverfassungsgericht kippen. Die Verfassungsbeschwerde soll im September eingereicht werden, sagte Bundesgeschäftsführerin Barbara Metz der Deutschen Presseagentur.
3: Die Umwelthilfe kritisiert, dass mit dem Gesetz das Ziel der Klimaneutralität bis 2045 nicht erreicht werden könne. Außerdem seien nach 2044 weiter neue Öl- und Gasheizungen möglich. Die Beschwerde stützt sich unter anderem auf Artikel 20a des Grundgesetzes zum Schutz der natürlichen Lebensgrundlagen und künftiger Generationen. Sollte das Bundesverfassungsgericht der Klage stattgeben, müsste das Gesetz von der schwarz-roten Koalition nachgebessert werden. David Riemer, Nachrichtenredaktion.
1: Das Ölkartell OPEC Plus hat die Obergrenze für die Ölförderung zum 6. Mal in Folge angehoben. Es weitet die erlaubte Produktionsmenge für September um täglich 188.000 Barrel aus. Allerdings hatten große Produzenten wie Saudi-Arabien bei der Förderung in den vergangenen Monaten gar nicht die ihnen zugeteilte Höchstmenge erreicht. Das liegt vor allem an der Teilblockade der Straße von Hormuz. Das Wetter, die aktuelle Vorhersage des deutschen Wetterdienstes. Heute Abend und in der Nacht gibt es nur wenige Wolken. In Apnir kann es aber noch einzelne Gewitter geben. In der Nacht fallen die Temperaturen in den Ballungsräumen im Südwesten auf Werte um 20 Grad. Sonst geht es auf 19 bis 12 Grad herunter. Morgen werden dann im Südwesten bis zu 37 Grad erwartet. Am Nachmittag sind dort heftige Gewitter möglich. Im Norden liegen die Höchstwerte morgen zwischen 26 und 31 Grad.
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4: Einen schönen Sonntagnachmittag um kurz nach 17 Uhr. Ja, es ist verrückt. 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

Norman Lang am Sonntagnachmittag hier auf Radio Paloma. 100% deutscher Schlager. Intervallfasten sinnvoll oder vielleicht nur noch ein weiterer Trend? Warum eine neue Studie jetzt sogar Hinweise auf Vorteile fürs Gehirn liefert, das hören Sie gleich. Vorher Christina Bach mit Erst ein Cappuccino.

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0: Alessa mit ihrem neuen Titel Zwischen deinen Zeilen hier auf Radio Paloma. 100% deutscher Schlager, die neuen deutschen Schlager, die hören Sie bei uns immer zuerst. Und kennen Sie auch schon Intervallfasten? Also darüber wird schon etwas länger diskutiert. Ich persönlich mache das tatsächlich auch schon seit einigen Jahren, fühle mich damit auch wirklich viel wohler als vorher. Es gibt jetzt aber auch neue Hinweise aus einer Studie. Ein Essensfenster von 8 bis 9 Stunden könnte bei älteren Frauen einzelne Denkfähigkeiten, wie zum Beispiel das Erinnern, Planen und Problemlösen unterstützen. Naja, ein Schutz vor Demenz ist das natürlich noch nicht ganz, beziehungsweise konnte noch nicht so ganz bewiesen werden. Aber die Ergebnisse zeigen, dass regelmäßige Essenspausen unserem Körper auf jeden Fall gut tun könnten.
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Sophie Rioni war hier auf Radio Paloma, 100% deutscher Schlager. Gleich ist es 17 Uhr, dann gibt es hier die Nachrichten und im Anschluss kommt Stefan Loll mit den 30 ihrer meistgewünschten Titel, natürlich in der Wiederholung der Schlager der Woche. Und ich verabschiede mich von Ihnen für heute mit Juliane Werding und ihrem Kultschlager Wenn du denkst. Und den gibt es auch in unserem Kultschlager-Subchannel ganz einfach zu finden auf radiopaloma.de oder auch in der kostenlosen Radio Paloma App.

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1: Ich bin David Büchner. 3 CDU-Ministerpräsidenten fordern, dass die abschlagsfreie Rente nach 45 Beitragsjahren bleibt. Bundesarbeitsministerin Bärbel Baas fordert die Union nun auf, ihre Position zu klären. Sie sträube sich nicht dagegen, das Paket aufzuschnüren, wenn das Unionsmeinung wäre, sagte die SPD-Chefin im ZDF-Sommerinterview. Unionsfraktionschef Thorsten Frey hatte zuletzt allerdings betont, dass der Teil des Reformpakets umgesetzt werden soll. Drama bei den Löscharbeiten nahe Athen. 2 Hubschrauber sind zusammengestoßen und abgestürzt. Die verheerenden Waldbrände in Griechenland weiten sich unterdessen aus.
2: Das Fernsehen zeigte ein Video, auf dem der Moment des Unglücks zu sehen sein soll. Dabei berührt der eine Hubschrauber den Rotor des anderen. Kurz darauf explodiert der zweite Hubschrauber und stürzt brennend ab. Die Piloten des ersten Hubschraubers überlebten das Unglück. Nach ersten Schätzungen wurden seit Freitag mehr als 10.000 Hektar Wald sowie Häuser und landwirtschaftliche Flächen in der Region westlich von Athen zerstört. Aus Athen, Takis Zafos.
1: Der Moskauer Bürgermeister hat den tödlichen Sprengstoffanschlag in einem Ausgeviertel der Hauptstadt als brutalen Terrorakt bezeichnet. Mindestens 3 Menschen kamen dabei ums Leben.
3: Das Attentat galt Militärbloggern hier in Russland zufolge dem General Alexander Tschaiko. Er ist der neue Chef der Luft- und Raumfahrtstreitkräfte Russlands. Er soll in dem Restaurant hier in Moskau seinen 55. Geburtstag und die Beförderung gefeiert haben. Er blieb aber unversehrt, als die in einem Paket versteckte Bombe gestern hochging. Aus Moskau, Ulf Mauder.
1: Und zum Sport. Die 5-malige Olympiasiegerin Claudia Pechstein ist neue Eisschnelllauf-Bundestrainerin im Bereich Mehrkampf. Sie hatte das Amt bereits kommissarisch angetreten und übernimmt ab August nun komplett, teilte die deutsche Eisschnelllauf- und Shorttrack-Gemeinschaft mit. Verbandchef Matthias Große sagte, mit dieser Traineraufstellung wolle man zurück an die Weltspitze. Das Wetter, die aktuelle Vorhersage des deutschen Wetterdienstes. Heute Abend und in der Nacht gibt es nur wenige Wolken. In Altmühl kann es aber noch einzelne Gewitter geben. In der Nacht fallen die Temperaturen in den Ballungsräumen im Südwesten auf Werte um 20 Grad. Sonst geht es auf 19 bis 12 Grad herunter. Morgen werden dann im Südwesten bis zu 37 Grad erwartet. Am Nachmittag sind dort heftige Gewitter möglich. Im Norden liegen die Höchstwerte morgen zwischen 26 und 31 Grad.
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7: Rein geht's in die 860. Ausgabe an diesem 1. August-Wochenende. Ja, und wir starten wie immer mit der aktuellen amtierenden Nummer 1. Hier sind Vincent Groß und die Estee Rio Brothers mit Amore mit Mio.

Letzte Woche Platz 1, Vincent Groß und die Estereore Brothers mit Amore mit Mio hier auf Radio Paloma. 100% deutscher Schlager in den Schlagern der Woche. Ja, wie sieht's aber in dieser Woche aus? In der 860. Ausgabe verteidigen Sie Platz Nummer 1 oder haben wir in dieser Woche eine neue Nummer 1? Sie haben es bestimmt mit Ihren drei Favoriten, die Sie uns gesagt haben. Mitmachen ist ganz einfach. Ab Punkt 18 Uhr gibt's die brandneue Liste auf radiopaloma.de oder über die Radio Paloma App. Ja, und dann können Sie bereits für die kommende Ausgabe am nächsten Wochenende abstimmen. So, bevor es reingeht in die 30 meistgewünschten Hits aus dieser Woche, habe ich natürlich auch in dieser Woche wieder 5 brandneue Titel für Sie mit dabei. Das sind die Radio Paloma Hit-Tipps und auch die können Sie für die kommende Ausgabe am nächsten Samstag reinwählen. Ja, und Hit-Tipp Nummer 1 mit der Startnummer 35 kommt heute von Diana Amft und Kai Becker. Sie waren ja auch schon zu Gast hier bei Radio Paloma. Das ganze Interview gibt es zum Nachhören auf radiopaloma.de. Und hier ist Ihr gemeinsamer Titel. Hier ist Jemand wie du, Hit-Tipp Nummer 1 mit der Startnummer 35.

neue Musik von Norman Langen, Isabella, hier auf Radio Paloma. 100% deutscher Schlager. Hit-Tipp Nummer 2 mit der Startnummer 34. Ist die Nummer nächste Woche mit dabei? Sie bestimmen es, sagen Sie uns Ihre drei Lieblingshits ganz einfach auf radiopaloma.de. Und hier kommt der nächste Hit-Tipp mit der Startnummer 33, geht ins Rennen. Marie Reim auf allen Sprachen.

Neue Musik von den Rodensteinern. Ciao, ciao, amore. Hier auf Radio Paloma. 100% deutscher Schlager in den Schlagern der Woche. Hit-Tipp Nummer 4 mit der Startnummer 32. So, und hier kommt schon der fünfte und damit letzte Hit-Tipp für diese Woche. Mit der Startnummer 31 geht ins Rennen Alessa. Hier ist ihre neue Single. Zwischen deinen Zeilen.

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5: Das sind die 30 meistgewünschten Hits, die Sie Woche für Woche hier zusammenstellen auf Radio Paloma. 100% deutscher Schlager mit Ihren drei Favoriten, die Sie uns sagen. Ja, mitgemacht hat in dieser Woche Cornelia Leonhardt aus Dormagen und sie ist heute Gewinnerin Nummer 1 in der 860. Ausgabe. Herzlichen Glückwunsch, Sie gewinnen ein Radio Paloma-Paket. Machen auch Sie mit, sagen Sie uns Ihre drei Lieblingshits für die kommende Ausgabe am nächsten Wochenende. Sagen Sie uns Ihre drei Lieblingshits zum Beispiel ganz einfach auf radiopaloma.de oder über die Radio Paloma App. Ab Punkt 18 Uhr gibt es die brandneue Liste. Ja, dann können Sie bereits für die kommende Ausgabe am nächsten Wochenende abstimmen. So, gleich geht's rein in die 30 meistgewünschten Hits aus dieser Woche. Vorher noch ein kurzer Zwischenhalt in der Geschichte der Schlager der Woche. Wir blicken zurück ins Jahr 2011. Heute vor 15 Jahren ihre Nummer 1. Die Nockies, das Nockalm-Quintett. Zieh dich an.

Heute vor 15 Jahren Platz 1 hier in den Schlagern der Woche. Das Knock I'm Quintett auf Radio Paloma, 100% deutscher Schlager. So, jetzt geht's rein in die 30 meistgewünschten Hits in der 860. Ausgabe. Und auf der 30 Neueinsteiger Nummer 1. Hier ist Prince Damien. Ach so.

Seit 8 Wochen mit dabei, Ella Endlich und Cinderella hier auf Radio Paloma, 100% deutscher Schlager. Letzte Woche die 30, ja, diese Woche hat sie nochmal einen Platz gut gemacht, die 29. Hier ist Radio Paloma, 100% deutscher Schlager mit den 30 meistgewünschten Hits, die sie Woche für Woche aufs Neue zusammenstellen. Ja, und immer an dieser Stelle gucken wir auf die legendäre ZDF-Hitparade zurück. Ja, und da geht's heute zurück ins Jahr 1980, heute vor 46 Jahren. In der ZDF-Hitparade Platz Nummer 1. Ein Riesenhit, ein Riesenkultschlager, den wir mittlerweile alle mitsingen können. Hier ist Katja Epstein und Theater.

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4 Wochen mit dabei. Julian Reim, Aloe Vera, hier auf Radio Paloma. 100% deutscher Schlager. Letzte Woche die 27, diese Woche die 28 hier in den Schlagern der Woche. Ja, und auf der 27, da lauert Neueinsteiger Nummer 2, Eva Luginger, heimliche Tränen.

0: Letzte Woche die 19, ja, diese Woche die 26. 7 Plätze musste er abgeben. Achim Petri mitten ins Herz.
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0: Tanja Lasch, gib unserer Liebe keinen Namen hier auf Radio Paloma. 100% deutscher Schlager in den Schlagern der Woche. Die 25, letzte Woche noch auf der 18. Das heißt, auch hier ging es 7 Plätze nach unten. Hier ist Radio Paloma, 100% deutscher Schlager mit den 30 meistgewünschten Hits, die Sie Woche für Woche aufs Neue zusammenstellen. Ja, und Stunde Nummer 1 der 860. Ausgabe neigt sich so langsam aber sicher dem Ende zu. Und wir gucken mal, was wir alles gehört haben. Auf der 30, Neuansteiger Nummer 1, Prince Damien mit Ach so.
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0: Platz Nummer 29 für Ella Endlich.
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0: Auf der 28 Julian Reim.

0: Die 27 für den zweiten Neueinsteiger in dieser Woche, Eva Luginger mit Heimliche Tränen. Heimliche Tränen. Auf der 26 Achim Petri. Und die 25 Tanja Lasch.
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0: Ja, das alles haben Sie so bestimmt mit Ihren drei Favoriten, die Sie uns gesagt haben. Machen Sie mit für die nächste Woche, sagen Sie uns Ihre drei Lieblingshits. Zum Beispiel auch per Postkarte, schreiben Sie auf die Ihre drei Favoriten drauf. Und das Ganze geht dann an Radio Paloma, Stichwort Schlager der Woche, Postfach 15L15 in 10673 Berlin. Wir sind auf dem Weg zur Nummer 1 und apropos Nummer 1, kurzer Zwischenhalt in der Geschichte der Schlager der Woche. Wir blicken zurück ins Jahr 2018. Heute vor 8 Jahren die Nummer 1, Eloy de Jong und Schritt für Schritt.
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1: Ich bin Babette Büchner. 3 CDU-Ministerpräsidenten fordern, dass die abschlagsfreie Rente nach 45 Beitragsjahren bleibt. Bundesarbeitsministerin Bärbel Baas fordert die Union nun auf, ihre Position zu klären. Sie sagte im ZDF-Sommerinterview:
2: Ich sag mal, ich streue mich als SPD nicht dagegen, wenn das Unionsmeinung wäre. Das sehe ich aber noch nicht. Also ich glaube, die Ostministerpräsidenten der CDU müssen das jetzt mal mit der Fraktion der CDU-CSU klären, ob sie das behalten wollen. Die SPD wird sicherlich nicht dagegen sein.
1: Unionsfraktionschef Thorsten Frey hatte zuletzt betont, dass der Teil der Rentenreform umgesetzt werden soll. Saudi-Arabiens Kronprinz Mohammed bin Salman hat US-Präsident Donald Trump im Konflikt mit dem Iran zur Deeskalation aufgerufen. Sein Appell an Trump lautet: Miteinander sprechen, anstatt den Konflikt eskalieren zu lassen.
3: Es soll diplomatische Fortschritte gegeben haben, so US-Präsident Donald Trump. Eine neue Angriffswelle auf den Iran sei daher abgesagt worden. Voraussetzung dafür sei jedoch, dass schnell eine Einigung erzielt werde. Eine offizielle Stellungnahme des Iran zu Trumps jüngsten Aussagen gibt es bisher nicht. Die Lage bleibt also weiter angespannt. Schon in der Vergangenheit hat Trump mehrmals von Durchbrüchen gesprochen, die entweder dementiert wurden oder gescheitert sind. Aus Beirut, Amira Rajab.
1: Drama bei den Löscharbeiten in Griechenland. 2 Hubschrauber sind zusammengestoßen und abgestürzt. Die Piloten des einen Helikopters meldeten sich nach Berichten des griechischen Rundfunks anschließend per Funk. 2 Insassen des anderen Hubschraubers überlebten nicht, hieß es. Die Waldbrände nahe Athen werden unterdessen immer größer. Mehrere Ortschaften wurden per Warn-SMS zur Evakuierung aufgefordert. Die Spritpreise in Deutschland sind stark gestiegen. CSU-Chef Markus Söder zweifelt daher an der Wirksamkeit der sogenannten 12-Uhr-Regel an den Tankstellen. Söder sagte im ARD-Sommerinterview, man sollte dringend schauen, ob die Regel funktioniere. Die zeitnahe Einführung eines neuen Tankrabatts erwartet Söder nicht. Das Wetter, die aktuelle Vorhersage des Deutschen Wetterdienstes. Heute Abend und in der Nacht gibt es nur wenige Wolken. In Altmühl kann es aber noch einzelne Gewitter geben. In der Nacht fallen die Temperaturen in den Ballungsräumen im Südwesten auf Werte um 20 Grad. Sonst geht es auf 19 bis 12 Grad herunter. Morgen werden dann im Südwesten bis zu 37 Grad erwartet. Am Nachmittag sind dort heftige Gewitter möglich. Im Norden liegen die Höchstwerte morgen zwischen 26 und 31 Grad.
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7: Auf geht's in Stunde Nummer 2 der 860. Ausgabe. Wir sind auf dem Weg zur Nummer 1, sind jetzt angekommen bei der 24. Ja, und auch da ging es in dieser Woche 7 Plätze nach unten von der 17 für Helene Fischer. Und heute Nacht ist aber auch schon seit 8 Wochen mit dabei.

Ramon Rosalie, Küss mich hier auf Radio Paloma, 100% deutscher Schlager. Letzte Woche die 21, diese Woche die 23. Zwei Plätze ging es hier also runter. Ja, und auf der 22, da ging es vier Plätze nach oben von der 26. Für die neue Nummer von Nina Mondschein. Wo sind all die guten Männer hin? Dieser

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1: Seit 6 Wochen ist sie mit dabei. Linda Hesse und Kleinstadt Casanova hier auf Radio Paloma 100% deutscher Schlager. Letzte Woche die 24, diese Woche die 21. Ja, hier ging es 3 Plätze nach oben. Und ebenfalls nach oben ging es auf der 20 um 3 Plätze von der 23 hoch. Neue Musik von Maria Foscagna. Hier ist erster letzter Kuss in den 30 meistgewünschten Hits.

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3: Das sind Ihre 30 meistgewünschten Hits, die Sie Woche für Woche aufs Neue zusammenstellen mit Ihren drei Favoriten, die Sie uns sagen. Ja, und mitgemacht hat in dieser Woche auch Anita Bellhau aus Essen. Und sie ist heute Gewinnerin Nummer 2 in der 860. Ausgabe. Herzlichen Glückwunsch, auch Sie gewinnen ein Radio Paloma-Paket. Machen Sie mit für die nächste Woche, sagen Sie uns Ihre drei Lieblingshits. Ganz einfach mit wenigen Mausklicks im Internet auf radiopaloma.de oder über die Radio Paloma-App. Ganz bequem von der Couch aus zum Beispiel. Ab Punkt 18 Uhr gibt es die brandneue Liste und dann können Sie bereits für die kommende Ausgabe am nächsten Wochenende abstimmen. Wir sind auf dem Weg zur Nummer 1, machen jetzt einen kurzen Zwischenhalt in der Geschichte der Schlager der Woche. Ja, und blicken zurück ins Jahr 2023. Heute vor 3 Jahren Ihre Nummer 1, Christian Leis und Anna.

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1: Heute vor 3 Jahren ihre Nummer 1. Christian Leis hier auf Radio Paloma, 100% deutscher Schlager in den Schlagern der Woche. Wer wird die Nummer 1 in dieser Woche? Wir sind auf dem Weg dorthin, jetzt angekommen bei der 19, runter von der 15. Hier ist Daniel Sommer.

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Neue Musik von Noel Terhorst, dem Himmel so nah, hier auf Radio Paloma. 100% deutscher Schlager in den Schlagern der Woche. Letzte Woche die 22, diese Woche die 18. Ja, 4 Plätze hat er gut gemacht. Herzlichen Glückwunsch. Hier ist Radio Paloma, 100% deutscher Schlager mit ihren 30 meistgewünschten Hits, die sie Woche für Woche aufs Neue zusammenstellen. Ja, und wie immer an dieser Stelle gucken wir auf die offiziellen deutschen Schlagercharts, auf die hochoffiziellen deutschen Album-Schlagercharts. Ja, und da richtet sich heute unser Blick auf Platz Nummer 20, denn wieder mit dabei ist Michelle mit ihrem Erfolgsalbum Flutlicht. 40 Wochen ist sie jetzt schon insgesamt mit diesem Album in den Charts. Ja, wir sagen herzlichen Glückwunsch zum Wiedereinstieg und hören jetzt aus diesem Album den gleichnamigen Titel Flutlicht. 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

0: am letzten Wochenende einer der 5 Hit-Tipps und in dieser Woche der 3. und auch höchste Neueinsteiger. Herzlichen Glückwunsch von ihm mit reingewählt, direkt auf die 17, Mariella Milana. Und worauf wollen wir warten hier auf Radio Paloma? 100% deutscher Schlager in den Schlagern der Woche. 3 neue Titel haben wir in dieser Woche gehört. Ja, das heißt natürlich auch ganz automatisch, dass 3 Titel nicht mehr mit dabei sind bei den 30 meistgewünschten Hits. Ja, und so hat es diese Woche nicht mehr mit reingeschafft. Olaf Berger.
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0: Ebenfalls nicht mehr mit dabei ist Madlin Rausch. Ja, und Bianca Ab ist auch nicht mehr mit dabei.
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0: Das alles haben Sie so bestimmt mit Ihren 3 Favoriten, die Sie uns gesagt haben. Machen Sie mit für die nächste Woche. Sagen Sie uns Ihre 3 Lieblingshits ganz einfach auf radiopaloma.de oder über die Radio Paloma App. Wir sind auf dem Weg zu Nummer 1, sind jetzt angekommen bei Platz Nummer 16. Und da ging es in dieser Woche 2 Plätze nach unten von der 14 für Christine Stark und Alemannia. Ist aber auch schon seit sagenhaften 9 Wochen mit dabei.

Das Juliane Werding-Cover Geh nicht in die Stadt von Melanie Sanders hier auf Radio Paloma. 100% deutscher Schlager. 7 Wochen mit dabei. Letzte Woche die 12, diese Woche die 15. 3 Plätze musste sie abgeben. Ja, und auch auf der 14 ging es runter um 5 Plätze von der 9 für Patrick Lindner, Wenn der Wahnsinn will. Wir kennen

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0: So klingt der Sommer 2026. Bella Italia, E Amore, Nino De Angelo und Marina Marx auf Radio Paloma. 100% deutscher Schlager. Letzte Woche die 13, diese Woche die 13. Hier ist Radio Paloma, 100% deutscher Schlager mit den 30 meistgewünschten Hits, die Sie jede Woche aufs Neue zusammenstellen. Vielen Dank dafür an dieser Stelle. Ja, die zweite Stunde, die neigt sich so langsam, aber sicher dem Ende zu. Und wir gucken mal, was wir alles in dieser Stunde gehört haben. Auf der 24, Helene Fischer. Die 23 für Ramon Roselli.
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0: Auf der 22 Nina Mondschein.
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0: Die 21 für Linda Hesse.
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0: Auf der 20 Maria Foscagna.
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0: Platz Nummer 19 für Daniel Sommer.
5: 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Wer hat wen von uns verführt?
0: Die 18 Noel Terhorst.
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0: Auf der 17 der dritte und auch höchste Neueinsteiger in dieser Woche, Mariella Milana mit Worauf wollen wir warten?
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0: Platz Nummer 16 für Christine Stark.
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0: Auf der 15 Melanie Sanders. Die 14 für Patrick Lindner.
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0: Und die 13, Nino De Angelo und Marina Marx. Das alles haben Sie so bestimmt mit Ihren drei Favoriten, die Sie uns gesagt haben. Machen Sie mit für die nächste Woche. Sagen Sie uns Ihre drei Lieblingshits, zum Beispiel auch per Postkarte. Schreiben Sie auf die Ihre drei Favoriten drauf. Und das Ganze geht dann an Radio Paloma. Stichwort Schlager der Woche. Postfach 15L15 in 10673 Berlin. Wir sind auf dem Weg zur Nummer 1, machen jetzt einen kurzen Zwischenhalt in der Geschichte der Schlager der Woche. Ja, und blicken zurück ins Jahr 2020. Heute vor 6 Jahren Ihre Nummer 1, Marianne Rosenberg. Und hallo, mein Freund.

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1: Ich bin Babette Büchner. In der Diskussion um die Frührente mit 63 hat CSU-Chef Markus Söder davor gewarnt, dass die gesamte Rentenreform scheitern könnte. Man müsse aufpassen, dass man nicht das ganze Rentenpaket aufschnüre, sagte Söder im ARD-Sommerinterview.
2: Arbeitsministerin Baas zeigte sich im ZDF offen dafür, das Paket nochmal aufzuschnüren, zumal die Frührente von der SPD eingeführt worden sei, die CDU wolle sie abschaffen. Aber vor neuen Gesprächen wünschte sich eine klare Position dazu vom Koalitionspartner CDU-CSU. Die drei ostdeutschen CDU-Ministerpräsidenten Kretschmer, Schulze und Vogt wollen an der abschlagsfreien Frührente festhalten. Von der CDU-Spitze hieß es später allerdings nochmal, nein, die Union bleibe bei der Abschaffung. Auch Söder betonte im ARD-Sommerinterview, wie überrascht er über den Vorstoß der ostdeutschen CDU-Kollegen war. Ursula Winkler, Nachrichtenredaktion.
1: Bei der Waldbrandbekämpfung westlich von Athen sind zwei Löschhubschrauber zusammengestoßen. Ein Helikopter konnte eine Notlandung machen, die Piloten des anderen Hubschraubers überlebten nicht. Die Waldbrände nahe Athen werden unterdessen immer größer. Nach ersten Schätzungen wurden bereits mehr als 10.000 Hektar Wald sowie Häuserställe und landwirtschaftliche Flächen zerstört, berichtete der griechische Rundfunk. Der Moskauer Bürgermeister hat den tödlichen Sprengstoffanschlag in einem Ausgehviertel der Hauptstadt als brutalen Terrorakt bezeichnet. Mindestens 3 Menschen waren bei der Explosion ums Leben gekommen.
3: Das Attentat galt Militärbloggern hier in Russland zufolge dem General Alexander Tschaiko. Er ist der neue Chef der Luft- und Raumfahrtstreitkräfte Russlands. Er soll in dem Restaurant hier in Moskau seinen 55. Geburtstag und die Beförderung gefeiert haben. Er blieb aber unversehrt, als die in einem Paket versteckte Bombe gestern hochging. Aus Moskau, Ulf Mauder.
1: In der kommenden Woche macht die Polizei wieder Jagd auf Temposünder. Morgen beginnt der sogenannte Blitzermarathon. Laut ADAC beteiligen sich daran mehrere Bundesländer, allerdings nicht alle. Mit der Aktion will die Polizei die Zahl der schweren Verkehrsunfälle reduzieren. Das Wetter, die aktuelle Vorhersage des deutschen Wetterdienstes. Heute Abend und in der Nacht gibt es nur wenige Wolken. In Agnir kann es aber noch einzelne Gewitter geben. In der Nacht fallen die Temperaturen in den Ballungsräumen im Südwesten auf Werte um 20 Grad. Sonst geht es auf 19 bis 12 Grad herunter. Morgen werden dann im Südwesten bis zu 37 Grad erwartet. Am Nachmittag sind dort heftige Gewitter möglich. Im Norden liegen die Höchstwerte morgen zwischen 26 und 31 Grad.
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7: Ja, wir starten durch in Stunde Nummer 3 der 860. Ausgabe. Mit großen Schritten geht es zu auf Platz Nummer 1. Wir sind schon angekommen bei der 12. Ja, und da ging es in dieser Woche ein Plätzchen runter von der 11. Für Matthias Reim und die Sterne lügen.

Duschkeller, das sind keine Tränen. Letzte Woche die 16, diese Woche die 11. 5 Plätze ging es hier also nach oben. Seit einer Woche mit dabei. Ja, und ebenfalls seit einer Woche mit dabei ist Joelina Drews mit ihrem Titel Durch und Durch. Letzte Woche die 20, diese Woche die 10. Der Aufsteiger der Woche. Herzlichen Glückwunsch.

die Neuauflage von Andrea Bergs. Du hast mich tausendmal belogen hier auf Radio Paloma. 100% deutscher Schlager. Letzte Woche die 4, diese Woche die 9. 5 Plätze ging es hier nach unten. Und ebenfalls nach unten ging es auf der 8. Runter von der 6 um 2 Plätze. Norman Lang, die Liebe schafft das schon.

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1: Das sind die 30 meistgewünschten Hits, die Sie jede Woche aufs Neue zusammenstellen mit Ihren drei Favoriten, die Sie uns sagen. Und mitgemacht hat in dieser Woche auch Hans-Werner Lehmann aus Frankfurt an der Oder. Und er ist heute Gewinner Nummer 3 in der 860. Ausgabe. Herzlichen Glückwunsch, auch Sie gewinnen ein Radio Paloma-Paket. Ja, machen auch Sie mit. Sagen Sie uns Ihre drei Lieblingshits. Ganz einfach mit wenigen Mausklicks auf radiopaloma.de oder über die Radio Paloma App. Ab Punkt 18 Uhr gibt es die brandneue Liste und dann können Sie bereits für die kommende Ausgabe am nächsten Wochenende mitmachen. Mit immer größeren Schritten geht es zu auf Platz Nummer 1. Aber vorher machen wir nochmal einen kurzen Zwischenhalt in der Geschichte der Schlager der Woche. Da geht es natürlich auch um Platz Nummer 1. Ja, heute vor 10 Jahren auf den Tag genau, Ihre Nummer 1 im Jahr 2016, Beatrice Egli und Fliegen. Und den Titel, den habe ich Ihnen jetzt nochmal mitgebracht.

heute vor 10 Jahren auf den Tag genau die Nummer 1 hier in den Schlagern der Woche. Beatrice Egli und Fliegen auf Radio Paloma, 100% deutscher Schlager. Ja, wer schafft es in dieser Woche auf Platz Nummer 1? Wieder Vincent Groß mit Amore mit Mio. Bleiben Sie weiterhin dran, fiebern Sie mit. Jetzt mit der 7, unverändert zur letzten Woche. Hier ist Nick P. und du und ich.

Die brandaktuelle Nummer von Semino Rossi, Wahnsinn oder Liebe, letzte Woche die 5, diese Woche die 6. Ein Plätzchen musste er abgeben hier in den 30 meistgewünschten Hits in den Schlagern der Woche, das haben sie so bestimmt. Ja, und so haben sie auch bestimmt, dass es auf der 5 5 Plätze nach oben geht von der 10 für Anna-Karina Wojcik und Unzensiert.

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seit einer Woche mit dabei, letzte Woche die 8, diese Woche schon die 4, die Nockis und 1 auf Radio Paloma, 100% deutscher Schlager in den Schlagern der Woche. Bin gespannt, wo die Nummer nächste Woche landet. Jetzt geht's rein in die ersten 3 Plätze und auf der 3 runter von der 2. Fantasy, jeder Tag mit dir.

Letzte Woche die 2, diese Woche die 3, aber auch schon seit 5 Wochen mit dabei. Fantasy, jeder Tag mit dir hier auf Radio Paloma, 100% deutscher Schlager in den Schlagern der Woche. Und Sie hören es schon, wir haben auf jeden Fall eine neue Nummer 1. Vincent Groß, Amore mit Mio, nur die 2.

Das heißt, in der 860. Ausgabe ihrer 30 meistgewünschten Hits gibt es eine niegelnagelneue Nummer 1 und die kommt hoch von der 3. Seit 3 Wochen ist sie mit dabei. Hier ist Kerstin Ott, hier ist ihre Nummer 1. 1000 mal Nein.

0: ihre neue Nummer 1 hier in den 30 meistgewünschten Hits in den Schlagern der Woche. Kerstin Ott und Tausendmal Nein. Herzlichen Glückwunsch dazu, das haben Sie so bestimmt. Ja, verteidigt sie in der nächsten Woche Platz Nummer 1. Sie bestimmen es, sagen Sie uns Ihre drei Lieblingshits für die kommende Ausgabe. Ganz einfach abstimmen, ab Punkt 18 Uhr gibt es die brandneue Liste auf radiopaloma.de oder über die Radio Paloma App. Ich bin Stefan Neul, freue mich, wenn Sie nächste Woche auch wieder mit dabei sind, am Samstag von 15 bis 18 Uhr. Bis dahin.
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1: Ich bin Babette Büchner. In der Diskussion um die Frührente mit 63 hat CSU-Chef Markus Söder vor einem Scheitern der gesamten Rentenreform gewarnt. Im ARD-Sommer-Interview betonte Söder, dass ihn der Vorstoß der drei CDU-Ministerpräsidenten aus dem Osten überrascht habe. Unter anderem, weil das Paket schon vor etlichen Wochen auf den Weg gebracht worden sei. SPD-Chefin Bärbel Baas forderte die Union im ZDF-Sommer-Interview auf, ihre Position zu klären. Bei der Waldbrandbekämpfung westlich von Athen sind zwei Löschhubschrauber zusammengestoßen. Ein Helikopter konnte eine Notlandung machen. Die Piloten des anderen Hubschraubers überlebten nicht.
2: Das Fernsehen zeigte ein Video, auf dem der Moment des Unglücks zu sehen sein soll. Dabei berührt der eine Hubschrauber den Rotor des anderen. Kurz darauf explodiert der zweite Hubschrauber und stürzt brennend ab. Nach ersten Schätzungen wurden seit Freitag mehr als 10.000 Hektar Wald sowie Häuser und landwirtschaftliche Flächen in der Region westlich von Athen zerstört. Aus Athen, Takis Zafos.
1: Die deutsche Umwelthilfe will das neue Heizungsgesetz vor dem Bundesverfassungsgericht kippen. Die Verfassungsbeschwerde soll im September eingereicht werden, sagte Bundesgeschäftsführerin Barbara Metz der deutschen Presseagentur.
3: Die Umwelthilfe kritisiert, dass mit dem Gesetz das Ziel der Klimaneutralität bis 2045 nicht erreicht werden könne. Außerdem seien nach 2044 weiter neue Öl- und Gasheizungen möglich. Die Beschwerde stützt sich unter anderem auf Artikel 20a des Grundgesetzes zum Schutz der natürlichen Lebensgrundlagen und künftiger Generationen. Sollte das Bundesverfassungsgericht der Klage stattgeben, müsste das Gesetz von der schwarz-roten Koalition nachgebessert werden. David Riemer, Nachrichtenredaktion.
1: Brasiliens Präsident Lula da Silva ist von seiner linken Arbeiterpartei offiziell als Kandidat für eine vierte Amtszeit nominiert worden. Er sei topfit, sagte der 80-Jährige bei dem Parteitag vor Anhängern. Wie vor vier Jahren heißt sein wichtigster Gegner Bolsonaro, diesmal ist es aber der Sohn des inhaftierten Ex-Staatschefs. Der rechte Senator Flávio Bolsonaro wurde vergangene Woche nominiert. Das Wetter, die aktuelle Vorhersage des Deutschen Wetterdienstes. In der Nacht gibt es nur wenige Wolken. Die Temperaturen fallen dabei auf rund 20 Grad in den Ballungsräumen im Südwesten. Sonst geht es auf 19 bis 12 Grad herunter. Die neue Woche startet dann morgen mit viel Sonne, bevor später Quellwolken aufziehen und es am Nachmittag vor allem in der Südwesthälfte Gewitter gibt. Bei 26 bis 37 Grad morgen maximal.
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1: Ich bin Uli Reitinger. In der Diskussion um die Frührente mit 63 hat CSU-Chef Söder vor einem Scheitern der gesamten Rentenreform gewarnt. Er ist dagegen, das Rentenpaket aufzuschnüren, sagte er in der ARD. Im ZDF-Sommerinterview forderte Arbeitsministerin Baas die Union auf, ihre Position zur Abschaffung der abschlagsfreien Frührente zu klären.
2: Arbeitsministerin Baas zeigte sich im ZDF offen dafür, das Paket nochmal aufzuschnüren, zumal die Frührente von der SPD eingeführt worden sei. Die CDU wolle sie abschaffen. Aber vor neuen Gesprächen wünschte sich eine klare Position dazu vom Koalitionspartner CDU-CSU. Die drei ostdeutschen CDU-Ministerpräsidenten Kretschmer, Schulze und Vogt wollen an der abschlagsfreien Frührente festhalten. Söder betonte im ARD-Sommerinterview, wie überrascht er über den Vorstoß der ostdeutschen CDU-Kollegen war. Ursula Winkler, Nachrichtenredaktion.
1: Nach dem Ansturm zehntausender Migranten auf die spanische Exklave Ceuta verschärft sich in der EU die Debatte über den Schutz der Außengrenzen. Außenminister Wadephul fordert, dass die EU-Kommission dem Schutz der Außengrenzen absolute Priorität einräumt.
3: Die Lage in Ceuta habe die Anfälligkeit Europas gezeigt. Gleichzeitig sei die Krise dank der Zusammenarbeit mit Marokko schnell gelöst worden. Am Dienstag wollen die EU-Innenminister per Videokonferenz über die aktuelle Lage beraten. In Ceuta selbst kehrt inzwischen weitgehend wieder Normalität ein. Nach Angaben der spanischen Regierung sind fast alle der 50.000 bis 60.000 Migranten nach Marokko zurückgekehrt. Viele Menschen kamen bei dem Versuch ums Leben, Ceuta schwimmend zu erreichen. Die Behörden suchen weiter nach Leichen im Meer. David Riemer, Nachrichtenredaktion.
1: Die Verhandlungen zwischen dem Iran und dem Oman über die Schifffahrt in der Straße von Hormuz befinden sich in der Endphase. Der iranische Außenminister habe die Mitglieder des Kabinetts entsprechend informiert, berichtet die staatliche Nachrichtenagentur IRNA. Hintergrund der Verhandlungen ist das Rahmenabkommen, das der Iran mit den USA geschlossen hat. Darin steht, dass Teheran sich mit dem Oman und in Abstimmung mit den Nachbarstaaten über die künftige Verwaltung der Meerenge einigen soll. Bei der Waldbrandbekämpfung westlich von Athen in Griechenland sind zwei Löschhubschrauber zusammengestoßen. Der Pilot und der Co-Pilot eines Helikopters kamen ums Leben. Ihre Leichen wurden bereits geborgen. Die zwei anderen Piloten überlebten das Unglück und konnten ihren Helikopter mit einer Notlandung auf den Boden bringen. Das Wetter, die aktuelle Vorhersage des Deutschen Wetterdienstes. In der Nacht gibt's nur wenige Wolken. Die Temperaturen fallen auf rund 20 Grad im Südwesten. Im Rest des Landes geht's auf 12 bis 19 Grad runter. Die neue Woche startet dann morgen mit viel Sonne. Erst im Laufe des Tages ziehen Quellwolken auf. Am Nachmittag kann es vor allem in der Südwesthälfte Gewitter geben. Das Ganze bei 30 bis 37 Grad maximal. Im Norden wird's kühler mit 23 bis 29 Grad höchstens.
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1: Ich bin Uli Reitinger. In der Diskussion um die Frührente mit 63 hat CSU-Chef Söder vor einem Scheitern der gesamten Rentenreform gewarnt. Man müsse aufpassen, dass man nicht das ganze Rentenpaket aufschnüre, sagte der bayerische Ministerpräsident im ARD-Sommerinterview. Die drei ostdeutschen CDU-Ministerpräsidenten Schulze, Kretschmer und Vogt hatten gefordert, an der abschlagsfreien Rente nach 45 Beitragsjahren festzuhalten. SPD-Chefin Bärbel Bass forderte die Union im ZDF auf, ihre Position dazu zu klären. Feuerwehren in Südeuropa kämpfen weiter gegen die Waldbrände. Während sich die Lage in Spanien und in der Türkei etwas entspannt, kämpfen die griechischen Feuerwehrleute verzweifelt gegen einen großen Brand nahe Athen. Dort stießen zwei Löschhubschrauber in der Luft zusammen. Pilot und Copilot eines Helikopters kamen dabei ums Leben.
2: Das Fernsehen zeigte ein Video, auf dem der Moment des Unglücks zu sehen sein soll. Dabei berührt der eine Hubschrauber den Rotor des anderen. Kurz darauf explodiert der zweite Hubschrauber und stürzt brennend ab. Die Piloten des ersten Hubschraubers überlebten das Unglück. Nach ersten Schätzungen wurden seit Freitag mehr als 10.000 Hektar Wald sowie Häuser und landwirtschaftliche Flächen in der Region westlich von Athen zerstört. Aus Athen, Takis Zafos.
1: Die Deutsche Umwelthilfe will das neue Heizungsgesetz vor dem Bundesverfassungsgericht kippen. Die Verfassungsbeschwerde soll im September eingereicht werden, sagte Bundesgeschäftsführerin Barbara Metz der Deutschen Presseagentur.
3: Die Umwelthilfe kritisiert, dass mit dem Gesetz das Ziel der Klimaneutralität bis 2045 nicht erreicht werden könne. Außerdem seien nach 2044 weiter neue Öl- und Gasheizungen möglich. Die Beschwerde stützt sich unter anderem auf Artikel 20a des Grundgesetzes zum Schutz der natürlichen Lebensgrundlagen und künftiger Generationen. David Riemer, Nachrichtenredaktion.
1: Das Fürstentum Liechtenstein ist Opfer eines großen Cyberangriffs geworden. Die Daten von 31.000 Menschen seien abgegriffen worden, teilte die Regierung mit. Angegriffen wurde das Verzeichnis wirtschaftlich berechtigter Personen. Die Regierung führt dieses Verzeichnis nach eigenen Angaben, um Geldwäsche und Terrorismusfinanzierung zu verhindern. Das Wetter, die aktuelle Vorhersage des Deutschen Wetterdienstes. In der Nacht gibt es nur wenige Wolken. Die Temperaturen fallen auf rund 20 Grad im Südwesten. Im Rest des Landes geht es auf 12 bis 19 Grad runter. Die neue Woche startet dann morgen mit viel Sonne. Erst im Laufe des Tages ziehen Quellwolken auf. Am Nachmittag kann es dann vor allem in der Südwesthälfte Gewitter geben. Das Ganze bei 30 bis 37 Grad maximal. Im Norden wird es kühler mit 23 bis 29 Grad höchstens.
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1: Ich bin Uli Reitinger. Die Diskussion über die Frührente mit 63 geht weiter. Eigentlich will die Bundesregierung die abschlagsfreie Rente nach 45 Beitragsjahren abschaffen. Aber die drei ostdeutschen CDU-Ministerpräsidenten Vogt, Kretschmer und Schulze sind dagegen. CSU-Chef Söder warnte im Ersten davor, das Rentenpaket wieder aufzuschnüren. Und SPD-Chefin Bärbel Bass forderte die Union im ZDF-Sommerinterview auf, ihre Position zu klären.
2: Die CDU war immer die, die die Frühverrentung abschaffen wollte. Die SPD hat sie eingeführt. Also ich glaube, die Ostministerpräsidenten der CDU müssen das jetzt mal mit der Fraktion der CDU-CSU klären, ob sie das behalten wollen. Die SPD wird sicherlich nicht dagegen sein.
1: Heißt, die SPD würde sich an den Kompromiss mit der Union halten und die Frührente mit 63 abschaffen. Aber wenn die CDU das Paket an der Stelle aufschnüren wollte, würde die SPD nicht im Wege stehen. Nach dem Ansturm von Migranten kehrt in Ceuta allmählich der Alltag wieder ein. Geschäfte, Cafés und Restaurants, die in der spanischen Nordafrika-Exklave wegen der chaotischen Szenen tagelang geschlossen waren, haben wieder geöffnet. Immer noch patrouillieren 3000 wegen der Krise entsandte Sicherheitskräfte in Ceuta. Die Zahl der Toten stieg nach Angaben der Behörden unterdessen auf 72. Einsatzkräfte suchen das Meer weiter ab. Wegen der Waldbrände in Griechenland weist das Auswärtige Amt Reisende auf mögliche Gefahren hin. Die Waldbrandgefahr sei in großen Teilen des Landes aufgrund hoher Temperaturen und wenig Niederschlag sehr hoch. Zahlreiche Brandherde würden derzeit bekämpft, so steht es auf der Internetseite des Ministeriums.
3: Das Auswärtige Amt rät Griechenland-Urlaubern, sich immer gut über die Lage zu informieren, etwa beim Wetterdienst und über Notfallbenachrichtigungen, die man auf dem Handy aktivieren kann. Seit Tagen kämpfen die Feuerwehrleute in Griechenland gegen die Flammen. Vor allem bei einem Großbrand nahe der Hauptstadt Athen. Dort kollidierten Medienberichte zufolge nun auch noch zwei Löschhubschrauber in der Luft und stürzten ab. Die Crew der einen Maschine überlebte das Unglück. Ursula Winkler, Nachrichtenredaktion.
1: Die Polizei ist in den nächsten Tagen verstärkt Temposündern auf der Spur. An diesem Montag beginnt der sogenannte Blitzermarathon. Ziel der Aktion bis zum kommenden Sonntag ist es laut Polizei und Innenministerien, die Zahl der schweren Verkehrsunfälle zu reduzieren. Insbesondere an Unfallschwerpunkten müssten Autofahrer mit Tempokontrollen rechnen. Das Wetter, die aktuelle Vorhersage des Deutschen Wetterdienstes. Mit viel Sonne geht es in die neue Woche. Erst im Laufe des Tages ziehen außer im Norden Wolken rein. Und die bringen erst im Südwesten und dann noch in der Mitte des Landes schwere Gewitter und Starkregen, Sturmböen und Hagel mit sich. Die Temperatur steigt am Montag auf 30 bis 37 Grad. Ganz im Norden sind es 23 bis 29 Grad. Auch am Dienstag bleibt es weiter heiß und unbeständig.
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1: Ich bin Uli Reitinger. In der Diskussion um die Frührente mit 63 hat CSU-Chef Söder vor einem Scheitern der Rentenreform gewarnt. Man müsse aufpassen, dass man nicht das ganze Rentenpaket aufschnüre, sagte der bayerische Ministerpräsident im ARD-Sommerinterview. Söder reagiert damit auf den Vorstoß der drei Ostministerpräsidenten der CDU, Schulze, Vogt und Kretschmer. Die wollen die Frührente mit 63 nicht antasten. Das Reformpaket der Bundesregierung sieht allerdings die Abschaffung vor. Nach dem Ansturm zehntausender Migranten auf die spanische Exklave Ceuta verschärft sich in der EU die Debatte über den Schutz der Außengrenzen. Außenminister Wadephul fordert, dass die EU-Kommission dem Schutz der Außengrenzen absolute Priorität einräumt.
2: Die Lage in Ceuta habe die Anfälligkeit Europas gezeigt. Gleichzeitig sei die Krise dank der Zusammenarbeit mit Marokko schnell gelöst worden. Am Dienstag wollen die EU-Innenminister per Videokonferenz über die aktuelle Lage beraten. In Ceuta selbst kehrt inzwischen weitgehend wieder Normalität ein. Nach Angaben der spanischen Regierung sind fast alle der 50.000 bis 60.000 Migranten nach Marokko zurückgekehrt. David Riemer, Nachrichtenredaktion.
1: Der Moskauer Bürgermeister Sergei Sobjanin hat den tödlichen Sprengstoffanschlag in einem Ausgehviertel der Hauptstadt als brutalen Terrorakt bezeichnet. Die Schuldigen würden gefunden und bestraft, schrieb er in seinem Telegram-Kanal. Nach der Explosion am Samstagabend hatten die Behörden von 3 Toten und 21 Verletzten gesprochen. Medien berichten von 5 Toten.
3: Das Attentat galt Militärbloggern hier in Russland zufolge dem General Alexander Tschaiko. Er ist der neue Chef der Luft- und Raumfahrtstreitkräfte Russlands. Er soll in dem Restaurant hier in Moskau seinen 55. Geburtstag und die Beförderung gefeiert haben. Er blieb aber unversehrt. Offiziell bestätigt ist das nicht. Aber ukrainische Medien sprechen von einem möglichen Racheakt gegen Tschaiko, dem Kriegsverbrechen in der Ukraine vorgeworfen werden, darunter das Massaker an Zivilisten in Butscha. Aus Moskau, Ulf Mauder.
1: Das Fürstentum Liechtenstein ist Opfer eines großen Cyberangriffs geworden. Die Daten von 31.000 Menschen seien abgegriffen worden, teilte die Regierung mit. Angegriffen wurde das Verzeichnis wirtschaftlich berechtigter Personen. Die Regierung führt dieses Verzeichnis nach eigenen Angaben, um Geldwäsche und Terrorismusfinanzierung zu verhindern. Das Wetter, die aktuelle Vorhersage des Deutschen Wetterdienstes. Mit viel Sonne geht's in die neue Woche. Erst im Laufe des Montags ziehen außer im Norden Wolken rein. Und die bringen erst im Südwesten und dann auch in der Mitte Deutschlands schwere Gewitter und Starkregen, Sturmböen und Hagel mit sich. Die Temperatur steigt am Montag auf 30 bis 37 Grad. Ganz im Norden sind es 23 bis 29 Grad. Auch am Dienstag bleibt es weiter heiß und die Unwettergefahr schwingt immer mit. Am Dienstag vor allem im Westen und Norden.
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1: Ich bin Uli Reitinger. Im Streit um die Abschaffung der sogenannten Rente mit 63 hält die CDU-Führung an ihrem Kurs fest. Unionsfraktionschef Frei und CDU-Generalsekretärin Hoppermann bekräftigten, dass die abschlagsfreie Frührente als Teil des Rentenreformpakets abgeschafft werden soll.
2: Wer einzelne Punkte herauslöse, gefährde den Kompromiss, sagte Hoppermann. Frei sprach von einem wirklich klugen Vorschlag der Rentenkommission. Zuletzt hatten sich allerdings die ostdeutschen CDU-Ministerpräsidenten Kretschmer, Schulze und Vogt gegen die Abschaffung gestellt und die abschlagsfreie Rente nach 45 Versicherungsjahren verteidigt. David Riemer, Nachrichtenredaktion.
1: Die Polizei nimmt in dieser Woche wieder Raser verstärkt ins Visier. Mitten in der Hauptreisezeit gibt es ab heute verstärkte Radarkontrollen in den meisten Bundesländern. Das Ganze nennt sich Blitzermarathon.
3: Der Blitzermarathon dauert eine Woche und findet immer im April und im August statt. Laut Polizei sind solche sogenannten Speedweeks sehr effektiv, um etwas gegen Raser zu unternehmen. Auch wenn manche nur kurzzeitig vom Gas runtergehen, führen solche Aktionen allgemein zu einem besseren Bewusstsein für die Geschwindigkeit. Zu schnelles Fahren ist nach wie vor die Hauptursache für Verkehrsunfälle, die tödlich enden. Besonders viel wird in der Nähe von Schulen und Kindergärten, Baustellen, Altenheimen und Krankenhäusern geblitzt. Elisa Schuh, Nachrichtenredaktion.
1: Die Verhandlungen zwischen dem Iran und dem Oman über die Schifffahrt in der Straße von Hormuz befinden sich in der Endphase. Der iranische Außenminister habe die Mitglieder des Kabinetts entsprechend informiert, berichtet die staatliche Nachrichtenagentur IRNA. Hintergrund der Verhandlungen ist das Rahmenabkommen, das der Iran mit den USA geschlossen hat. Darin steht, dass Teheran sich mit dem Oman in Abstimmung mit den Nachbarstaaten über die künftige Verwaltung der Meerenge einigen soll.